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1: Guten Tag, heute im Nachrichtenstudio Juraj Gigac.
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1: Kroatischer Parlamentschef in Bratislava. Fragen zum Tempo der EU-Erweiterung. Außenminister Blanár in Finnland und Schweden. Der slowakische Staatspräsident Peter Pellegrini bekräftigte am Donnerstag beim Treffen mit dem kroatischen Parlamentspräsidenten Gordan Jandroković die Wichtigkeit der Aufnahme der Westbalkanländer in die EU. Es sei die EU, die diesen Prozess verzögere. Beide besprachen auch die wirtschaftliche und kulturelle Zusammenarbeit, insbesondere die Rolle der Erdölpipeline Adria bei der Versorgung der Slowakei. Ähnliche Themen dominierten auch das Gespräch Jandrokovics mit seinem slowakischen Amtskollegen Richard Raschi. Am Donnerstag hat der slowakische Ministerpräsident Robert Fico auf den Vorstoß des deutschen Bundeskanzlers Friedrich Merz hinsichtlich des Angebots einer assoziierten EU-Mitgliedschaft ohne Stimmrecht für die Ukraine reagiert. Fico zufolge sei dies keine gute Idee, denn beim EU-Beitritt müsse man in einem langjährigen Prozess alle Bedingungen erfüllen. Stattdessen sollte die EU Albanien, Montenegro und Serbien aufnehmen. Am Mittwoch sagte Niklas Herbst, Leiter der CDU-CSU-Delegation in der EVP-Fraktion des Europäischen Parlaments, dass Deutschland Interesse an guten Beziehungen mit der Slowakei habe. Es sei aber Herr Fico, der beschlossen habe, wer seine Verbündeten seien, reagierte auf die Frage nach der Wahrnehmung von Robert Ficos Besuchen bei Putin durch Friedrich Merz. Der slowakische Außenminister Juraj Blanár hat am Donnerstag seine Finnlandreise fortgesetzt und in der Stadt Tampere ein slowakisches Honorarkonsulat eröffnet. Dieses soll vor allem wirtschaftliche Diplomatie pflegen. In diesem Zusammenhang traf sich Blanár in Tampere auch mit den Vertreterinnen und Vertretern der finnischen Handelskammer und einiger akademischer Einrichtungen. Am Freitag nimmt Blanár am Treffen der NATO-Außenminister im schwedischen Helsingborg teil. Im Vorfeld unterstrich er die Wichtigkeit einer gesteigerten Verantwortung Europas für die Sicherheit. Am Samstag schließen sich über 130 Museen und Galerien in der Slowakei zum 22. Mal der gesamteuropäischen Initiative La Nuit Européenne des Musées an. Das detaillierte Programm der Lange Nacht der Museen und Galerien ist entweder auf der Webseite nmag.sk oder auf den Webseiten einzelner Institutionen zu finden. Die westslowakische Kurstadt Pirštiny hat am Mittwoch mitgeteilt, 275.000 Euro aus einem Förderprogramm des Kulturministeriums erhalten zu haben, um die maroden Pfeiler der Kolonnadenbrücke zu sanieren. Die Fußgängerbrücke über den Fluss Vág, die die eigentliche Stadt mit der Kurinsel verbindet, wurde Mitte Oktober wegen statischer Probleme gesperrt. Das funktionalistische Bauwerk des slowakischen Architekten Emil Beluš aus dem Jahr 1933 gilt als eines der Symbole der Stadt. Wann genau die anspruchsvolle Sanierung beginnt, hat die Stadtverwaltung noch nicht bekannt gegeben. Der Überbau des Nationalkulturdenkmals wurde erst zwischen 2019 und 2021 für 1,5 Millionen Euro instand gesetzt. Die Nachrichten entstammen Meldungen der slowakischen Presseagentur TASR.
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1: Ende Januar 2026 hat der slowakische Finanzminister Ladislav Kamenický nach einem Bericht des Internationalen Währungsfonds über die Lage der hiesigen Wirtschaft wachstumsfördernde Maßnahmen angekündigt. Anfang Februar 2026 hatte Staatspräsident Peter Pellegrini es begrüßt, dass nach schmerzhaften Maßnahmen zur Sanierung der wachsenden Verschuldung nun Vorkehrungen geplant seien, die die Wirtschaft ankurbeln. Laut Ministerpräsident Robert Fico sollte das Maßnahmenpaket der Wirtschaftsministerin Denisa Sakova Ende März vorliegen. Trotz Ficos Ankündigungen vom 15. Mai, dass das Paket geschnürt sei, tauchte es im Programm der Kabinettssitzung am Mittwoch nicht auf. Sportminister Rudolf Holiak sagte bei seiner Ankunft im Amt, er wisse nicht, was verhandelt werde. Am Vortag beschwerten sich die Gewerkschaften und Arbeitgeberverbände, die annoncierten 54 Vorschläge seien nicht mit ihnen besprochen worden. Die Chefin der Gewerkschaftskonföderation, Monika Olerova, sagte:
3: Wir lehnen es ab, dass die Regierung wachstumsfördernde Maßnahmen ohne einen vorgeschalteten Sozialdialog mit den Gewerkschaften und den Arbeitgebern verhandelt.
1: Ich nehme an, dass es die Regierung doch noch machen wird. Rastislav Machunka, Präsident der Arbeitgeberassoziation, ergänzte: Wir befürchten, dass das Material viel zu schnell und unter Zeitnot verhandelt wird, so dass es mehrere legislative Fehler enthalten kann. Am Tag der Sitzung sagte Arbeitsminister Erik Tomáš Medien gegenüber, dass der Maßnahmenkatalog von Premierminister Fico am Vortag an die Sozialpartner versendet wurde. Stefan Kisch, Mitglied des Finanzausschusses für die Oppositionelle Progressive Slowensko, hält das für eine Ausrede und sieht den wahren Grund der Aufschiebung im Koalitionsstreit. Dem Vizevorsitzenden des Ausschusses für die Oppositionelle SAS, Marian Viskupic, zufolge sei die Regierung nur mit Machtspielchen, Konflikten und sich selbst beschäftigt und könne der Wirtschaft nicht helfen. Nach der Kabinettssitzung informierte Wirtschaftsministerin Denisa Sakova darüber, dass zunächst Maßnahmen ohne Folgen für den Staatshaushalt eingeführt werden. Sie hat etliche Entbürokratisierungsschritte, zum Beispiel bei der Arbeitssicherheit, in Aussicht gestellt. Allerdings seien die Analysen, so wörtlich, noch nicht zur Gänze in finanzielle Analysen umgewandelt worden. In ihrer Frühjahrsprognose sieht die Europäische Kommission ein Andauern der Stagnation der stark exportorientierten slowakischen Wirtschaft vor. Der oberste Rechnungshof errechnete, dass der Staat im letzten Jahr bei der Mehrwertsteuer 11,5 Milliarden Euro einziehen wollte, aber nur 10,6 Milliarden eingezogen hat. Der Rat für verantwortliches Wirtschaften berichtet, dass die Regierung ihr ursprüngliches Konsolidierungsziel von einem 3%igen Haushaltsdefizit verworfen hat und neuerdings mit einem 4,2% Defizit gemessen am BIP rechnet.
4: Guten Tag, liebe Hörerinnen und Hörer. Und nun geht es weiter mit dem Magazinteil unserer Sendung Die Slowakei hautnah. An den Reglern sitzt heute Tonmeisterin Eva Middelska und am Mikrofon begrüßt sie Kerstin Jakubik. Wer sich ein wenig mit der Geschichte der Slowakei und ihrer Hauptstadt Bratislava auskennt, weiß sicher, dass hier in der Vergangenheit neben Slowakisch auch Ungarisch und Deutsch gesprochen wurde. Aber wie kam es eigentlich dazu? Auch darum soll es diesmal in unserer Sendung gehen. Außerdem wollen wir uns einem slowakischen Lyrikband widmen, der in deutscher Sprache erhältlich ist. Zu unserem Programm wünschen wir Ihnen angenehme Unterhaltung.
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4: Wie sind eigentlich die Deutschen auf das Gebiet der heutigen slowakischen Hauptstadt Bratislava gelangt? Und stammt der frühere Name dieser Stadt eventuell von dem einstigen, aus Bayern stammenden Statthalter Boso ab? Mit diesen und vielen anderen Fragen im Zusammenhang mit dem multiethnischen Charakter des alten Pressburgs befasst sich Professor Juraj Šedivý vom Lehrstuhl für Archivwesen und Museologie der Philosophischen Fakultät an der Comenius-Universität Bratislava. Das Interesse von Professor Šedivý gilt den Deutschen und der deutschen Kultur, besonders im Mittelalter auf dem Gebiet der heutigen Slowakei.
5: Ich habe keine Wurzeln aus der karpatendeutschen Milieu oder Umfeld, aber irgendwie, also wer im 20. Jahrhundert etwas erlebte von den Pressburger Familien, waren die jüdischen und deutschen Familien. Also ich sammle sozusagen etwas, was vergänglich ist, und das sind unsere Erinnerungen. Also ich mache Interviews mit den Zeitzeugen. Je älter, desto besser. Ich habe einmal mit einer 100-jährigen Slowakin gesprochen und habe sie über alle möglichen Ereignisse des 20. Jahrhunderts gefragt. Und sie hat immer gesagt, ja, Das habe ich nicht erlebt, weil ich unter dem Bett war oder weil ich bei der Mutti war oder weil bla bla. Und das, also dieses Luxus, konnten sich die jüdischen und deutschen Familien Pressburgs nicht leisten, weil sie einfach von dem Rad der Geschichte zerwälzt waren. Und diejenigen, die überlebt haben, haben meistens wirklich so Erfolgsgeschichten hinter sich. Also zum Beispiel jetzt beim Vortrag habe ich Hugo Portisch gezeigt, einer der bekanntesten ORF-Redakteure, also ihrer Kollegin sozusagen, und der war aus Pressburg.
4: Bis zu diesen Ereignissen aus jüngster Vergangenheit durchlebten die Deutschen auf dem Gebiet der heutigen Slowakei eine turbulente Geschichte, die Juraj Šedivý in seinem Vortrag sehr anschaulich und humorvoll beschreibt. Wie er erklärt, unterscheidet man bei der deutschen Präsenz hier auf dem Stadtgebiet von Bratislava drei Stufen.
5: In den ersten 6 Jahrhunderten unserer Zeitrechnung kann man von der Präsenz der Germanen sprechen. Also die ersten 4 Jahrhunderten haben sich hier Quaden angesiedelt und dann haben sie die Goten gewechselt, später Langobarden, die hier die letzten Germanen bis ungefähr 568 sich angesiedelt haben. Aber auch später, einige von diesen Leuten haben hier überlebt, haben vielleicht ihre Identität gewechselt. Ich weiß nicht, ob die Sprache, jedenfalls die materielle Kultur, haben sie sich beibehalten. Dieselben Bräuche und denselben Schmuck zum Beispiel auch in den nächsten Jahrhunderten, also im 7., vielleicht sogar im 8. Jahrhundert. Dann ungefähr bis 11. Jahrhundert, also 7. bis 11. Jahrhundert, kann man von bayerischer Präsenz hier sprechen, also bayerische Magnaten oder wie würde ich sagen, so obere Schichten haben sich für dieses Gebiet interessiert, haben ihre Töchter an die Herrscher oder Führer dieser slawischen Stammesherzogtümer verheiratet und die sollten als femine suadentes, also als überzeugende Frauen, Frauen, die ihre Männer zum Christentum überzeugt haben, funktionieren und zugleich sollten sie als Berater und unsere Frauen im Osten sozusagen funktionieren. Und dann im 11. und 12. Jahrhundert kamen hierher Leute wieder mit diesen Frauen, mit zum Beispiel Stefans Frau. Stefan I., der erste Herrscher Ungarns, hatte auch eine Gemahlin aus Bayern, aus Regensburg. Und mit ihr kamen natürlich nicht nur irgendwelche Kammerdienerinnen, sondern auch Kaufleute, Handwerker und vor allem also auch nicht wenige Soldaten. Und auf diese Soldaten stützte sich gerade Stefan in seinem Kampf gegen das alte normannische Ungarentum, was ein bisschen paradox ist. Und einer von diesen Soldaten hieß Boso. Und ich denke, das ist der Eponymgebende, also der, der den Namen dieser Stadt gegeben hat, nämlich außer Pressburg hat diese Stadt auch den ungarischen und lateinischen Namen Boson. Boson, und der stammt aus dem Namen dieses Soldaten oder Ritter, besser gesagt, der Boso hieß. Und hier im 11. Jahrhundert wahrscheinlich die Burg für Stefan bewachte.
4: Die Deutschen trugen aber nicht nur zur Namensgebung, sondern auch maßgeblich zur Stadtentwicklung von Bratislava bei.
5: Aber der größte Schub der deutschsprachigen Bewohner kam hierher im 13. und in der ersten Hälfte des 14. Jahrhunderts, also bis zu der großen Pestwelle 1348 und 49. Danach sank es ein bisschen, aber trotzdem kamen einzelne Familien hierher, wieder noch im Spätmittelalter, auch in der Zeit der osmanischen Kämpfe im 16. und 17. Jahrhundert und natürlich auch in der Zeit, als wir in der gemeinsamen Habsburger Monarchie gewesen sind, also aus Österreich stammende Amtsleute, Offiziere zum Beispiel, Kaufleute, und natürlich das sank ein bisschen nach der Mitte des 19. Jahrhunderts. Also mit dem österreichisch-ungarischen Ausgleich 1867 begann langsam eine immer stärkere Magyarisierung. Die Slowaken beklagen sich auf die Magyarisierung, dass wir ungarisiert waren. Aber das stimmt nicht. Also wenn man sich die Zahlen anschaut, die Zahl der Slowaken in Pressburg änderte sich eigentlich nicht. Die waren immer um 15-16%. Umgekehrt, die Deutschsprachigen sanken von ungefähr 80% um 1850 auf nur knapp etwas über 34% oder so, um 40% um 1910, und nur um 1% weniger gab es schon die Ungarn. Also die stiegen von 15 auf fast dieselbe Zahl wie also Deutsche. Und das änderte sich natürlich auch während der ersten tschechoslowakischen Republik, also in der Zwischenkriegszeit, wann eine Tschechoslowakisierung kam. Also das war der Höhepunkt der Mehrsprachigkeit der Stadt. Also in der Stadt war es wirklich notwendig, dass man dreisprachig gewesen ist.
4: Damals konnte man bei den Ämtern alles in drei Sprachen erledigen, also in Deutsch, Ungarisch oder Slowakisch. Jemand, der deutschsprachig war, konnte also problemlos auf Deutsch Anträge stellen, heiraten oder auch die deutsche Messe besuchen.
5: Das änderte sich leider dann 1945 mit den zuerst Evakuierung und dann mit der Vertreibung der Deutschen. Also um Pressburg waren drei Sammellager, von denen die deutschsprachigen Familien, vor allem wohlhabendere, die schönere Wohnungen oder schönere Villas hatten, waren als erste dann nach Österreich oder nach Deutschland transportiert.
4: Gerade die Geschichten dieser Vertriebenen und ihrer Nachfahren sind ein weiterer Bereich, mit dem sich Professor Juraj Šedivý intensiv befasst.
5: Ich sammle einfach etwas, was verschwindet. Und das sind Erinnerungen. Und ich mache Interviews mit diesen Zeitzeugen, sowohl jüdischen als auch deutschen, teilweise ungarische oder slowakische, mir ist es egal. Und mich interessiert, wie die Leute damals in den 30er, 40er Jahren einfach gelebt haben. Viele sprechen von einem wirklich gemütlichen Miteinander, mit Problemen, ohne. Für mich ist sehr interessant, wie sich die Menschen einfach in diesen dramatischen Situationen, als man die Tschechen 39 vertrieben hat, als man die Juden 42 vertrieben hat, als man die Deutsche 45 vertrieben hat, als man die Slowaken, die Bourgeois-Slowaken 1948 bis 52 vertrieben hat. Das waren wirklich Slowaken, die hier gelebt haben und von anderen Slowaken irgendwo nach Norden oder Osten einfach vertrieben worden sind, nur weil man ihre Wohnungen haben wollte. Das war die sogenannte Aktion B, wie Bitti, also die Wohnungen. Also die Stadt hat wirklich massiv ihre Bewohner verloren.
4: Viele seiner Aufzeichnungen, Interviews und sonstigen Unterlagen zu den Vertriebenen und ihren Geschichten, aber auch jede Menge anderes historisches Material kann man im Internet finden, wo Professor Šedivý bereits seit 2013 zusammen mit Experten von insgesamt drei slowakischen Universitäten eine Art elektronisches Gedächtnisportal aufbaut.
5: Auf www.pammap. PAM wie Pamet, Gedächtnis, und MAP wie Karte, Mappa, also pammap.sk, kann man sich das anschauen. Man kann einzelne Bilder von der Stadt aus dem 19. und 20. Jahrhundert anschauen. Das ist nach Straßen geordnet, also Sie können sich nur das Haus in Ihrer Straße anschauen, wie es damals ausgeschaut hat. Man kann sich anhören, was die Leute alles erlebt haben. Das sind wirklich Romane, ganze Romane. PAMMAP war ursprünglich nur ein Pressburger Projekt, aber jetzt ist es ein Projekt für die ganze Slowakei. Also falls uns die Leute hören, die aus Slowakei kommen, egal ob sie geflüchtet sind oder vertrieben oder ob sie während des Kommunismus emigriert haben, wir sammeln gerade ihre Erinnerungen und auf www.pammap.sk gibt es auch Kontakte, zum Beispiel zu mir, Juraj Šedivý. Wenn Sie mir eine E-Mail schreiben, dann würden wir sehr gerne auch Ihre Erinnerungen aufnehmen oder zum Beispiel wir helfen mit der Digitalisierung. Es gibt Nachlässe, die Leute wissen nicht, was sie damit machen sollen. Es ist irgendwo auf dem Dach oder irgendwo in der Garage in zwei alten Koffern. Ich bin aus dem Lehrstuhl für Archivwesen, also wir organisieren das Ganze, machen damit eine Ordnung und dann digitalisieren wir alles. Die Originale geben wir dann den Besitzern zurück mit den hochwertigen Digitalisaten. Das machen wir alles umsonst. Und kleinere Derivate in kleiner Qualität kommen dann auf dieses Gedächtnisportal, damit die Erinnerungen an die einst Pressburger Familie in Pressburg überleben und den neuen Pressburgern von dem Leben damals erzählen.
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4: Im vergangenen Jahr erschienen mit Unterstützung des Förderprogramms Slolia des slowakischen Literaturzentrums insgesamt 76 Bücher slowakischer Autorinnen und Autoren in 20 verschiedenen Sprachen. 8 Titel wurden ins Deutsche übersetzt. Auch die slowakisch-deutsche Anthologie Junge Lyrik aus der Slowakei, die Ende letzten Jahres erschienen ist. Wie es zur Entstehung dieses Buches kam, fragten wir den Herausgeber Michal Talo.
6: Initiator war der Verlag Danube Books selbst, der sich anschließend an die Auslandsabteilung des slowakischen Literaturzentrums gewendet hatte. Dort überlegte man daraufhin, an wen man sich wenden könnte, wer einen Überblick über die jüngere slowakische Gegenwartspoesie hat. Man kam zu dem Schluss, dass es am besten wäre, wenn es jemand wäre, der selbst ein Bestandteil der jüngeren slowakischen Poesie ist. Ich hatte dabei eine etwas vorteilhaftere Position, weil ich selbst als Dichter begonnen habe, aber schon seit einigen Jahren keine Poesie mehr schreibe. Dafür lese ich sie aber gern. Und so erschien ich dem slowakischen Literaturzentrum als geeigneter Kandidat für die Funktion des Herausgebers einer solchen Anthologie.
4: Also wurde Michal Talo dem Verlag als möglicher Herausgeber für die Anthologie vorgeschlagen, man kam in Kontakt und die Arbeit konnte beginnen. Insgesamt dauerte der Entstehungsprozess dieses Werks ungefähr 2 Jahre. Interessant ist, dass die Initiative dazu von Seiten eines deutschen Verlagshauses ausging.
6: Dieser Verlag Danube Books orientiert sich auch auf Übersetzungsliteratur aus der mittel- und osteuropäischen Region. Unter anderem sind dort auch mehrere slowakische Werke der Prosa in deutscher Sprache erschienen. Zuletzt war es die Novelle »Dieses Zimmer kann man nicht essen« von Nicole Hochholzerowa, die, so glaube ich, gerade sehr bei der deutschen Leserschaft resoniert. Gleichzeitig gibt es bei diesem Verlag auch die Edition Textfluss, die sich auf Gegenwartslyrik spezialisiert und in deren Rahmen bereits mehrere Anthologien aus anderen Sprachen erschienen sind, soweit ich weiß. Und so erscheint es nur logisch, dass der Verlag auch einen Blick auf die slowakische Gegenwartslyrik geworfen hat. Gleichzeitig fiel aber meiner Ansicht nach auch die Tatsache ins Gewicht, die auch bei der Präsentation im Haus der Poesie in Berlin zur Sprache kam, nämlich, dass die slowakische Gegenwartslyrik in repräsentativen Anthologien in der deutschsprachigen Umgebung gar nicht vorkommt.
4: Die letzten Anthologien sind nämlich laut Michal Talo noch zu Zeiten der Tschechoslowakei in den 1990er Jahren erschienen und seither gab es keine komplexere Zusammenstellung dessen, was aktuell an slowakischer Lyrik verfasst wird. Und somit kam dieses neue Werk gerade recht. Nach Vorgaben des Verlags sollte die Anthologie zwischen 10 und 15 Autorinnen und Autoren umfassen. Am Ende entschied sich Michal Talo für die goldene Mitte und präsentiert dem Publikum 13 Lyriker in slowakischer und deutscher Sprache. Doch was genau finden wir nun im Buch und welcher Autor oder welche Autorin mag er selbst am liebsten?
6: Ich werde nicht verraten, was mir am besten gefällt, denn als Herausgeber stehe ich hinter allem, was das Buch enthält. Ich denke, dass alles, was man dort findet, hochwertig ist. Außerdem hätte ich Bedenken, die Menschen zu beeinflussen, wenn ich meine persönlichen Präferenzen preisgeben würde. Meiner Meinung nach kann in dieser Anthologie jeder etwas für sich finden, denn es ist wirklich das gesamte Spektrum enthalten. Von den Namen, die heute resonieren, nenne ich beispielsweise Dominika Moravtschikova, Juliana Sokolova oder auch Anna Sedik, die dadurch von Interesse ist, weil sie ursprünglich eine Geflüchtete aus der Ukraine ist. Sie hatte zuerst in der Slowakei studiert und später, nach der Invasion, kehrte sie hierher zurück. Sie schreibt zweisprachige Gedichte auf Ukrainisch und Slowakisch, die sich in gewisser Weise ergänzen und kommunizieren. Sie ähneln sich und dann auch wieder nicht und vermitteln damit die Fluchterfahrung und die Existenz zwischen zwei Sprachen und zwei Nationalitäten.
4: Interessant ist auch die Poesie von Lisa Gennert, hinter der kein Mensch, sondern ein neuronales Netzwerk steckt. Ein Projekt, das Michael Tallo seinen eigenen Worten zufolge heute vielleicht gar nicht mehr in die Anthologie aufnehmen würde.
7: Pre mňa je tá Lisa Gennert aj s odstupom času v istom zmysle kronikou.
6: Für mich ist Lisa Gennert auch mit einigem zeitlichen Abstand in gewissem Sinne eine Chronik der Beziehung zwischen Literatur und KI und wie rapide sich diese im Laufe der Jahre verändert hat. Ich erinnere mich noch an die Texte, die sie am Anfang generiert hatte. Da war noch ganz offensichtlich, dass sie nicht von einem Menschen geschrieben wurden. Doch schon im Buch, einige Jahre später, sind einige Gedichte nicht mehr vom menschlichen Schreiben zu unterscheiden. Und heute stehen wir vor dem genau umgekehrten Problem. Also wir bemühen uns nicht mehr darum, mit Hilfe der KI Literatur zu erschaffen, die der menschlichen näher kommt, sondern darum, das, was von Menschenhand geschrieben wurde, von dem zu unterscheiden, was die KI generiert. Das wird immer mehr zum Problem.
4: Ob es wünschenswert ist, dass die künstliche Intelligenz diesen Kreativprozess des Menschen übernimmt und uns immer neue Varianten von bereits existierender Kunst präsentiert, darüber werden sicher noch viele Debatten geführt werden. In der neuesten Anthologie Junge Lyrik aus der Slowakei überwiegt aber immer noch die menschliche Kreativität. Wer also mehr darüber erfahren will, was es in den letzten Jahren in der Lyrikszene der Slowakei Neues gab, der wird in diesem Werk garantiert fündig. Und damit sind wir auch schon am Ende unserer Sendung angelangt. Tonmeisterin Elva Middelska und Redakteurin Kerstin Jakubik verabschieden sich von Ihnen und wünschen Ihnen noch einen schönen Tag. Auf Wiederhören, do počutia.
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1: Guten Tag, heute im Nachrichtenstudio Juraj Gigac.
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1: Kroatischer Parlamentschef in Bratislava. Fragen zum Tempo der EU-Erweiterung. Außenminister Blanár in Finnland und Schweden. Der slowakische Staatspräsident Peter Pellegrini bekräftigte am Donnerstag beim Treffen mit dem kroatischen Parlamentspräsidenten Gordan Jandroković die Wichtigkeit der Aufnahme der Westbalkanländer in die EU. Es sei die EU, die diesen Prozess verzögere. Beide besprachen auch die wirtschaftliche und kulturelle Zusammenarbeit, insbesondere die Rolle der Erdölpipeline Adria bei der Versorgung der Slowakei. Ähnliche Themen dominierten auch das Gespräch Jandrokovics mit seinem slowakischen Amtskollegen Richard Raschi. Am Donnerstag hat der slowakische Ministerpräsident Robert Fico auf den Vorstoß des deutschen Bundeskanzlers Friedrich Merz hinsichtlich des Angebots einer assoziierten EU-Mitgliedschaft ohne Stimmrecht für die Ukraine reagiert. Fico zufolge sei dies keine gute Idee, denn beim EU-Beitritt müsse man in einem langjährigen Prozess alle Bedingungen erfüllen. Stattdessen sollte die EU Albanien, Montenegro und Serbien aufnehmen. Am Mittwoch sagte Niklas Herbst, Leiter der CDU-CSU-Delegation in der EVP-Fraktion des Europäischen Parlaments, dass Deutschland Interesse an guten Beziehungen mit der Slowakei habe. Es sei aber Herr Fico, der beschlossen habe, wer seine Verbündeten seien, reagierte auf die Frage nach der Wahrnehmung von Robert Ficos Besuchen bei Putin durch Friedrich Merz. Der slowakische Außenminister Juraj Blanár hat am Donnerstag seine Finnlandreise fortgesetzt und in der Stadt Tampere ein slowakisches Honorarkonsulat eröffnet. Dieses soll vor allem wirtschaftliche Diplomatie pflegen. In diesem Zusammenhang traf sich Blanár in Tampere auch mit den Vertreterinnen und Vertretern der finnischen Handelskammer und einiger akademischer Einrichtungen. Am Freitag nimmt Blanár am Treffen der NATO-Außenminister im schwedischen Helsingborg teil. Im Vorfeld unterstrich er die Wichtigkeit einer gesteigerten Verantwortung Europas für die Sicherheit. Am Samstag schließen sich über 130 Museen und Galerien in der Slowakei zum 22. Mal der gesamteuropäischen Initiative La Nuit Européenne des Musées an. Das detaillierte Programm der Lange Nacht der Museen und Galerien ist entweder auf der Webseite nmag.sk oder auf den Webseiten einzelner Institutionen zu finden. Die westslowakische Kurstadt Pirštiny hat am Mittwoch mitgeteilt, 275.000 Euro aus einem Förderprogramm des Kulturministeriums erhalten zu haben, um die maroden Pfeiler der Kolonnadenbrücke zu sanieren. Die Fußgängerbrücke über den Fluss Vág, die die eigentliche Stadt mit der Kurinsel verbindet, wurde Mitte Oktober wegen statischer Probleme gesperrt. Das funktionalistische Bauwerk des slowakischen Architekten Emil Beluš aus dem Jahr 1933 gilt als eines der Symbole der Stadt. Wann genau die anspruchsvolle Sanierung beginnt, hat die Stadtverwaltung noch nicht bekannt gegeben. Der Überbau des Nationalkulturdenkmals wurde erst zwischen 2019 und 2021 für 1,5 Millionen Euro instand gesetzt. Die Nachrichten entstammen Meldungen der slowakischen Presseagentur TASR.
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1: Ende Januar 2026 hat der slowakische Finanzminister Ladislav Kamenický nach einem Bericht des Internationalen Währungsfonds über die Lage der hiesigen Wirtschaft wachstumsfördernde Maßnahmen angekündigt. Anfang Februar 2026 hatte Staatspräsident Peter Pellegrini es begrüßt, dass nach schmerzhaften Maßnahmen zur Sanierung der wachsenden Verschuldung nun Vorkehrungen geplant seien, die die Wirtschaft ankurbeln. Laut Ministerpräsident Robert Fico sollte das Maßnahmenpaket der Wirtschaftsministerin Denisa Sakova Ende März vorliegen. Trotz Ficos Ankündigungen vom 15. Mai, dass das Paket geschnürt sei, tauchte es im Programm der Kabinettssitzung am Mittwoch nicht auf. Sportminister Rudolf Holiak sagte bei seiner Ankunft im Amt, er wisse nicht, was verhandelt werde. Am Vortag beschwerten sich die Gewerkschaften und Arbeitgeberverbände, die annoncierten 54 Vorschläge seien nicht mit ihnen besprochen worden. Die Chefin der Gewerkschaftskonföderation, Monika Olerova, sagte:
3: Wir lehnen es ab, dass die Regierung wachstumsfördernde Maßnahmen ohne einen vorgeschalteten Sozialdialog mit den Gewerkschaften und den Arbeitgebern verhandelt.
1: Ich nehme an, dass es die Regierung doch noch machen wird. Rastislav Machunka, Präsident der Arbeitgeberassoziation, ergänzte: Wir befürchten, dass das Material viel zu schnell und unter Zeitnot verhandelt wird, so dass es mehrere legislative Fehler enthalten kann. Am Tag der Sitzung sagte Arbeitsminister Erik Tomáš Medien gegenüber, dass der Maßnahmenkatalog von Premierminister Fico am Vortag an die Sozialpartner versendet wurde. Stefan Kisch, Mitglied des Finanzausschusses für die Oppositionelle Progressive Slowensko, hält das für eine Ausrede und sieht den wahren Grund der Aufschiebung im Koalitionsstreit. Dem Vizevorsitzenden des Ausschusses für die Oppositionelle SAS, Marian Viskupic, zufolge sei die Regierung nur mit Machtspielchen, Konflikten und sich selbst beschäftigt und könne der Wirtschaft nicht helfen. Nach der Kabinettssitzung informierte Wirtschaftsministerin Denisa Sakova darüber, dass zunächst Maßnahmen ohne Folgen für den Staatshaushalt eingeführt werden. Sie hat etliche Entbürokratisierungsschritte, zum Beispiel bei der Arbeitssicherheit, in Aussicht gestellt. Allerdings seien die Analysen, so wörtlich, noch nicht zur Gänze in finanzielle Analysen umgewandelt worden. In ihrer Frühjahrsprognose sieht die Europäische Kommission ein Andauern der Stagnation der stark exportorientierten slowakischen Wirtschaft vor. Der oberste Rechnungshof errechnete, dass der Staat im letzten Jahr bei der Mehrwertsteuer 11,5 Milliarden Euro einziehen wollte, aber nur 10,6 Milliarden eingezogen hat. Der Rat für verantwortliches Wirtschaften berichtet, dass die Regierung ihr ursprüngliches Konsolidierungsziel von einem 3%igen Haushaltsdefizit verworfen hat und neuerdings mit einem 4,2% Defizit gemessen am BIP rechnet.
4: Guten Tag, liebe Hörerinnen und Hörer. Und nun geht es weiter mit dem Magazinteil unserer Sendung Die Slowakei hautnah. An den Reglern sitzt heute Tonmeisterin Eva Middelska und am Mikrofon begrüßt sie Kerstin Jakubik. Wer sich ein wenig mit der Geschichte der Slowakei und ihrer Hauptstadt Bratislava auskennt, weiß sicher, dass hier in der Vergangenheit neben Slowakisch auch Ungarisch und Deutsch gesprochen wurde. Aber wie kam es eigentlich dazu? Auch darum soll es diesmal in unserer Sendung gehen. Außerdem wollen wir uns einem slowakischen Lyrikband widmen, der in deutscher Sprache erhältlich ist. Zu unserem Programm wünschen wir Ihnen angenehme Unterhaltung.
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4: Wie sind eigentlich die Deutschen auf das Gebiet der heutigen slowakischen Hauptstadt Bratislava gelangt? Und stammt der frühere Name dieser Stadt eventuell von dem einstigen, aus Bayern stammenden Statthalter Boso ab? Mit diesen und vielen anderen Fragen im Zusammenhang mit dem multiethnischen Charakter des alten Pressburgs befasst sich Professor Juraj Šedivý vom Lehrstuhl für Archivwesen und Museologie der Philosophischen Fakultät an der Comenius-Universität Bratislava. Das Interesse von Professor Šedivý gilt den Deutschen und der deutschen Kultur, besonders im Mittelalter auf dem Gebiet der heutigen Slowakei.
5: Ich habe keine Wurzeln aus der karpatendeutschen Milieu oder Umfeld, aber irgendwie, also wer im 20. Jahrhundert etwas erlebte, von den Pressburger Familien waren die jüdischen und deutschen Familien. Also ich sammle sozusagen etwas, was vergänglich ist, und das sind unsere Erinnerungen. Also ich mache Interviews mit den Zeitzeugen. Je älter, desto besser. Ich habe einmal mit einer 100-jährigen Slowakin gesprochen und habe sie über alle möglichen Ereignisse des 20. Jahrhunderts gefragt. Und sie hat immer gesagt, ja, Das habe ich nicht erlebt, weil ich unter dem Bett war oder weil ich bei der Mutti war oder weil bla bla. Und das, also dieses Luxus, konnten sich die jüdischen und deutschen Familien Pressburgs nicht leisten, weil sie einfach von dem Rad der Geschichte zerwälzt waren. Und diejenigen, die überlebt haben, haben meistens wirklich so Erfolgsgeschichten hinter sich. Also zum Beispiel jetzt beim Vortrag habe ich Hugo Portisch gezeigt, einer der bekanntesten ORF-Redakteure, also ihrer Kollegin sozusagen, und der war aus Pressburg.
4: Bis zu diesen Ereignissen aus jüngster Vergangenheit durchlebten die Deutschen auf dem Gebiet der heutigen Slowakei eine turbulente Geschichte, die Juraj Šedivý in seinem Vortrag sehr anschaulich und humorvoll beschreibt. Wie er erklärt, unterscheidet man bei der deutschen Präsenz hier auf dem Stadtgebiet von Bratislava drei Stufen.
5: In den ersten 6 Jahrhunderten unserer Zeichenrechnung kann man von der Präsenz der Germanen sprechen. Also die ersten 4 Jahrhunderten haben sich hier Quaden angesiedelt und dann haben sie die Goten gewechselt, später Langobarden, die hier die letzten Germanen bis ungefähr 568 sich angesiedelt haben. Aber auch später, einige von diesen Leuten haben hier überlebt, haben vielleicht ihre Identität gewechselt. Ich weiß nicht, ob die Sprache, jedenfalls die materielle Kultur, haben sie sich beibehalten. Dieselben Bräuche und denselben Schmuck zum Beispiel auch in den nächsten Jahrhunderten, also im 7., vielleicht sogar im 8. Jahrhundert. Dann ungefähr bis 11. Jahrhundert, also 7. bis 11. Jahrhundert, kann man von bayerischer Präsenz hier sprechen, also bayerische Magnaten oder wie würde ich sagen, so obere Schichten haben sich für dieses Gebiet interessiert, haben ihre Töchter an die Herrscher oder Führer dieser slawischen Stammesherzogtümer verheiratet und die sollten als femine suadentes, also als überzeugende Frauen, Frauen, die ihre Männer zum Christentum überzeugt haben, funktionieren und zugleich sollten sie als Berater und unsere Frauen im Osten sozusagen funktionieren. Und dann im 11. und 12. Jahrhundert kamen hierher Leute wieder mit diesen Frauen, mit zum Beispiel Stefans Frau. Stefan I., der erste Herrscher Ungarns, hatte auch eine Gemahlin aus Bayern, aus Regensburg. Und mit ihr kamen natürlich nicht nur irgendwelche Kammerdienerinnen, sondern auch Kaufleute, Handwerker und vor allem also auch nicht wenige Soldaten. Und auf diese Soldaten stützte sich gerade Stefan in seinem Kampf gegen das alte normannische Ungarentum, was ein bisschen paradox ist. Und einer von diesen Soldaten hieß Boso. Und ich denke, das ist der Eponymgebende, also der, der den Namen dieser Stadt gegeben hat, nämlich außer Pressburg hat diese Stadt auch den ungarischen und lateinischen Namen Boson, und der stammt aus dem Namen dieses Soldaten oder Ritter, besser gesagt, der Boso hieß. Und hier im 11. Jahrhundert wahrscheinlich die Burg für Stefan bewachte.
4: Die Deutschen trugen aber nicht nur zur Namensgebung, sondern auch maßgeblich zur Stadtentwicklung von Bratislava bei.
5: Aber der größte Schub der deutschsprachigen Bewohner kam hierher im 13. und in der ersten Hälfte des 14. Jahrhunderts, also bis zu der großen Pestwelle 1348 und 49. Danach sank es ein bisschen, aber trotzdem kamen einzelne Familien hierher, wieder noch im Spätmittelalter, auch in der Zeit der osmanischen Kämpfe im 16. und 17. Jahrhundert und natürlich auch in der Zeit, als wir in der gemeinsamen Habsburger Monarchie gewesen sind, also aus Österreich stammende Amtsleute, Offiziere zum Beispiel, Kaufleute und natürlich das sank ein bisschen nach der Mitte des 19. Jahrhunderts. Also mit dem österreichisch-ungarischen Ausgleich 1867 begann langsam eine immer stärkere Magyarisierung. Die Slowaken beklagen sich auf die Magyarisierung, dass wir ungarisiert waren. Aber das stimmt nicht. Also wenn man sich die Zahlen anschaut, die Zahl der Slowaken in Pressburg änderte sich eigentlich nicht. Die waren immer um 15-16%. Umgekehrt, die Deutschsprachigen sanken von ungefähr 80% um 1850 auf nur knapp etwas über 34% oder so. Um 40% um 1910 und nur um 1% weniger gab es schon die Ungarn. Also die stiegen von 15 auf fast dieselbe Zahl wie also Deutsche. Und das änderte sich natürlich auch während der ersten tschechoslowakischen Republik, also in der Zwischenkriegszeit, wann eine Tschechoslowakisierung kam, also das war der Höhepunkt der Mehrsprachigkeit der Stadt. Also in der Stadt war es wirklich notwendig, dass man dreisprachig gewesen ist.
4: Damals konnte man bei den Ämtern alles in drei Sprachen erledigen, also in Deutsch, Ungarisch oder Slowakisch. Jemand, der deutschsprachig war, konnte also problemlos auf Deutsch Anträge stellen, heiraten oder auch die deutsche Messe besuchen.
5: Das änderte sich leider dann 1945 mit den zuerst Evakuierung und dann mit der Vertreibung der Deutschen. Also um Pressburg waren drei Sammellager, von denen die deutschsprachigen Familien, vor allem wohlhabendere, die schönere Wohnungen oder schönere Villas hatten, waren als erste dann nach Österreich oder nach Deutschland transportiert.
4: Gerade die Geschichten dieser Vertriebenen und ihrer Nachfahren sind ein weiterer Bereich, mit dem sich Professor Juraj Šedivý intensiv befasst.
5: Ich sammle einfach etwas, was verschwindet. Und das sind Erinnerungen. Und ich mache Interviews mit diesen Zeitzeugen, sowohl jüdischen als auch deutschen, teilweise ungarische oder slowakische, mir ist es egal. Und mich interessiert, wie die Leute damals in den 30er, 40er Jahren einfach gelebt haben. Viele sprechen von einem wirklich gemütlichen Miteinander, mit Problemen, ohne. Für mich ist sehr interessant, wie sich die Menschen einfach in diesen dramatischen Situationen, als man die Tschechen 39 vertrieben hat, als man die Juden 42 vertrieben hat, als man die Deutsche 45 vertrieben hat, als man die Slowaken, die Bourgeois-Slowaken 1948 bis 52 vertrieben hat. Das waren wirklich Slowaken, die hier gelebt haben und von anderen Slowaken irgendwo nach Norden oder Osten einfach vertrieben worden sind, nur weil man ihre Wohnungen haben wollte. Das war die sogenannte Aktion B, wie Bitti, also die Wohnungen. Also die Stadt hat wirklich massiv ihre Bewohner verloren.
4: Viele seiner Aufzeichnungen, Interviews und sonstigen Unterlagen zu den Vertriebenen und ihren Geschichten, aber auch jede Menge anderes historisches Material kann man im Internet finden, wo Professor Šedivý bereits seit 2013 zusammen mit Experten von insgesamt drei slowakischen

0: Die Romane, ganze Romane. PAM-MAP war ursprünglich nur ein Pressburger Projekt, aber jetzt ist es ein Projekt für die ganze Slowakei. Also falls uns die Leute hören, die aus Slowakei kommen, egal ob sie geflüchtet sind oder vertrieben oder ob sie während des Kommunismus emigriert haben, wir sammeln gerade ihre Erinnerungen und auf www.pammap.sk gibt es auch Kontakte, zum Beispiel zu mir, Juraj Sedivi. Wenn Sie mir eine E-Mail schreiben, dann würden wir sehr gerne auch Ihre Erinnerungen aufnehmen oder zum Beispiel wir helfen mit der Digitalisierung. Es gibt Nachlässe, die Leute wissen nicht, was sie damit machen sollen. Es ist irgendwo auf dem Dach oder irgendwo in der Garage in zwei alten Koffern. Ich bin aus dem Lehrstuhl für Archivwesen, also wir organisieren das Ganze, machen damit eine Ordnung und dann digitalisieren wir alles. Die Originale geben wir dann den Besitzern zurück mit den hochwertigen Digitalisaten. Das machen wir alles umsonst. Und kleinere Derivate in kleiner Qualität kommen dann auf dieses Gedächtnisportal, damit die Erinnerungen an die einst Pressburger Familie in Pressburg überleben und den neuen Pressburgern von dem Leben damals erzählen.
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2: Im vergangenen Jahr erschienen mit Unterstützung des Förderprogramms Slolia des Slowakischen Literaturzentrums insgesamt 76 Bücher slowakischer Autorinnen und Autoren in 20 verschiedenen Sprachen. 8 Titel wurden ins Deutsche übersetzt, auch die slowakisch-deutsche Anthologie Junge Lyrik aus der Slowakei, die Ende letzten Jahres erschienen ist. Wie es zur Entstehung dieses Buches kam, fragten wir den Herausgeber Michal Talo.
3: Initiator war der Verlag Danube Books selbst, der sich anschließend an die Auslandsabteilung des Slowakischen Literaturzentrums gewendet hatte. Dort überlegte man daraufhin, an wen man sich wenden könnte, wer einen Überblick über die jüngere slowakische Gegenwartspoesie hat. Man kam zu dem Schluss, dass es am besten wäre, wenn es jemand wäre, der selbst ein Bestandteil der jüngeren slowakischen Poesie ist. Ich hatte dabei eine etwas vorteilhaftere Position, weil ich selbst als Dichter begonnen habe, aber schon seit einigen Jahren keine Poesie mehr schreibe. Dafür lese ich sie aber gern. Und so erschien ich dem Slowakischen Literaturzentrum als geeigneter Kandidat für die Funktion des Herausgebers einer solchen Anthologie.
2: Also wurde Michal Talo dem Verlag als möglicher Herausgeber für die Anthologie vorgeschlagen, man kam in Kontakt und die Arbeit konnte beginnen. Insgesamt dauerte der Entstehungsprozess dieses Werks ungefähr 2 Jahre. Interessant ist, dass die Initiative dazu von Seiten eines deutschen Verlagshauses ausging.
3: Dieser Verlag Danube Books orientiert sich auch auf Übersetzungsliteratur aus der mittel- und osteuropäischen Region. Unter anderem sind dort auch mehrere slowakische Werke der Prosa in deutscher Sprache erschienen. Zuletzt war es die Novelle »Dieses Zimmer kann man nicht essen« von Nicole Hochholzerowa, die, so glaube ich, gerade sehr bei der deutschen Leserschaft resoniert. Gleichzeitig gibt es bei diesem Verlag auch die Edition Textfluss, die sich auf Gegenwartslyrik spezialisiert und in deren Rahmen bereits mehrere Anthologien aus anderen Sprachen erschienen sind, soweit ich weiß. Und so erscheint es nur logisch, dass der Verlag auch einen Blick auf die slowakische Gegenwartslyrik geworfen hat. Gleichzeitig fiel aber meiner Ansicht nach auch die Tatsache ins Gewicht, die auch bei der Präsentation im Haus der Poesie in Berlin zur Sprache kam, nämlich, dass die slowakische Gegenwartslyrik in repräsentativen Anthologien in der deutschsprachigen Umgebung gar nicht vorkommt.
2: Die letzten Anthologien sind nämlich laut Michal Talo noch zu Zeiten der Tschechoslowakei in den 1990er Jahren erschienen und seither gab es keine komplexere Zusammenstellung dessen, was aktuell an slowakischer Lyrik verfasst wird. Und somit kam dieses neue Werk gerade recht. Nach Vorgaben des Verlags sollte die Anthologie zwischen 10 und 15 Autorinnen und Autoren umfassen. Am Ende entschied sich Michal Talo für die goldene Mitte und präsentierte dem Publikum 13 Lyriker in slowakischer und deutscher Sprache. Doch was genau finden wir nun im Buch und welcher Autor oder welche Autorin

0: Kuchen mag er selbst am liebsten?
1: Nebudem prezrádzať, čo je mi najmilšie, keďže ako zostavovateľ.
2: Ich werde nicht verraten, was mir am besten gefällt, denn als Herausgeber stehe ich hinter allem, was das Buch enthält. Ich denke, dass alles, was man dort findet, hochwertig ist. Außerdem hätte ich Bedenken, die Menschen zu beeinflussen, wenn ich meine persönlichen Präferenzen preisgeben würde. Meiner Meinung nach kann in dieser Anthologie jeder etwas für sich finden, denn es ist wirklich das gesamte Spektrum enthalten. Von den Namen, die heute resonieren, nenne ich beispielsweise Dominika Moravčíková, Juliana Sokolova oder auch Anna Sjedík, die dadurch von Interesse ist, weil sie ursprünglich eine Geflüchtete aus der Ukraine ist. Sie hatte zuerst in der Slowakei studiert und später, nach der Invasion, kehrte sie hierher zurück. Sie schreibt zweisprachige Gedichte auf Ukrainisch und Slowakisch, die sich in gewisser Weise ergänzen und kommunizieren. Sie ähneln sich und dann auch wieder nicht und vermitteln damit die Fluchterfahrung und die Existenz zwischen zwei Sprachen und zwei Nationalitäten.
0: Interessant ist auch die Poesie von Lisa Gennert, hinter der kein Mensch, sondern ein neuronales Netzwerk steckt. Ein Projekt, das Michal Tallo seinen eigenen Worten zufolge heute vielleicht gar nicht mehr in die Anthologie aufnehmen würde.
1: Pre mňa je tá Lisa Gennert aj s odstupom času v istom zmysle kronikou.
2: Für mich ist Lisa Gennert auch mit einigem zeitlichen Abstand in gewissem Sinne eine Chronik der Beziehung zwischen Literatur und KI und wie rapide sich diese im Laufe der Jahre verändert hat. Ich erinnere mich noch an die Texte, die sie am Anfang generiert hatte. Da war noch ganz offensichtlich, dass sie nicht von einem Menschen geschrieben wurden. Doch schon im Buch, einige Jahre später, sind einige Gedichte nicht mehr vom menschlichen Schreiben zu unterscheiden. Und heute stehen wir vor dem genau umgekehrten Problem. Also wir bemühen uns nicht mehr darum, mit Hilfe der KI Literatur zu erschaffen, die der menschlichen näher kommt, sondern darum, das, was von Menschenhand geschrieben wurde, von dem zu unterscheiden, was die KI generiert. Das wird immer mehr zum Problem.
0: Ob es wünschenswert ist, dass die künstliche Intelligenz diesen Kreativprozess des Menschen übernimmt und uns immer neue Varianten von bereits existierender Kunst präsentiert, darüber werden sicher noch viele Debatten geführt werden. In der neuesten Anthologie Junge Lyrik aus der Slowakei überwiegt aber immer noch die menschliche Kreativität. Wer also mehr darüber erfahren will, was es in den letzten Jahren in der Lyrikszene der Slowakei Neues gab, der wird in diesem Werk garantiert fündig. Und damit sind wir auch schon am Ende unserer Sendung angelangt. Tonmeisterin Eva Medelska und Redakteurin Kerstin Jakubik verabschieden sich von Ihnen und wünschen Ihnen noch einen schönen Tag. Auf Wiederhören, do počutia.
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1: Guten Tag, heute im Nachrichtenstudio Juraj Gigac.
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1: Kroatischer Parlamentschef in Bratislava. Fragen zum Tempo der EU-Erweiterung. Außenminister Blanár in Finnland und Schweden. Der slowakische Staatspräsident Peter Pellegrini bekräftigte am Donnerstag beim Treffen mit dem kroatischen Parlamentspräsidenten Gordan Jandroković die Wichtigkeit der Aufnahme der Westbalkanländer in die EU. Es sei die EU, die diesen Prozess verzögere. Beide besprachen auch die wirtschaftliche und kulturelle Zusammenarbeit, insbesondere die Rolle der Erdölpipeline Adria bei der Versorgung der Slowakei. Ähnliche Themen dominierten auch das Gespräch Jandrokovics mit seinem slowakischen Amtskollegen Richard Raschi. Am Donnerstag hat der slowakische Ministerpräsident Robert Fico auf den Vorstoß des deutschen Bundeskanzlers Friedrich Merz hinsichtlich des Angebots einer assoziierten EU-Mitgliedschaft ohne Stimmrecht für die Ukraine reagiert. Fico zufolge sei dies keine gute Idee, denn beim EU-Beitritt müsse man in einem langjährigen Prozess alle Bedingungen erfüllen. Stattdessen sollte die EU Albanien, Montenegro und Serbien aufnehmen. Am Mittwoch sagte Niklas Herbst, Leiter der CDU-CSU-Delegation in der EVP-Fraktion des Europäischen Parlaments, dass Deutschland Interesse an guten Beziehungen mit der Slowakei habe. Es sei aber Herr Fico, der beschlossen habe, wer seine Verbündeten seien, reagierte auf die Frage nach der Wahrnehmung von Robert Ficos Besuchen bei Putin durch Friedrich Merz. Der slowakische Außenminister Juraj Blanár hat am Donnerstag seine Finnlandreise fortgesetzt und in der Stadt Tampere ein slowakisches Honorarkonsulat eröffnet. Dieses soll vor allem wirtschaftliche Diplomatie pflegen. In diesem Zusammenhang traf sich Blanár in Tampere auch mit den Vertreterinnen und Vertretern der finnischen Handelskammer und einiger akademischer Einrichtungen. Am Freitag nimmt Blanár am Treffen der NATO-Außenminister im schwedischen Helsingborg teil. Im Vorfeld unterstrich er die Wichtigkeit einer gesteigerten Verantwortung Europas für die Sicherheit. Am Samstag schließen sich über 130 Museen und Galerien in der Slowakei zum 22. Mal der gesamteuropäischen Initiative La Nuit Européenne des Musées an. Das detaillierte Programm der Lange Nacht der Museen und Galerien ist entweder auf der Webseite nmag.sk oder auf den Webseiten einzelner Institutionen zu finden. Die westslowakische Kurstadt Pirštiny hat am Mittwoch mitgeteilt, 275.000 Euro aus einem Förderprogramm des Kulturministeriums erhalten zu haben, um die maroden Pfeiler der Kolonnadenbrücke zu sanieren. Die Fußgängerbrücke über den Fluss Vág, die die eigentliche Stadt mit der Kurinsel verbindet, wurde Mitte Oktober wegen statischer Probleme gesperrt. Das funktionalistische Bauwerk des slowakischen Architekten Emil Beluš aus dem Jahr 1933 gilt als eines der Symbole der Stadt. Wann genau die anspruchsvolle Sanierung beginnt, hat die Stadtverwaltung noch nicht bekannt gegeben. Der Überbau des Nationalkulturdenkmals wurde erst zwischen 2019 und 2021 für 1,5 Millionen Euro instand gesetzt. Die Nachrichten entstammen Meldungen der slowakischen Presseagentur TASR.
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1: Ende Januar 2026 hat der slowakische Finanzminister Ladislav Kamenický nach einem Bericht des Internationalen Währungsfonds über die Lage der hiesigen Wirtschaft wachstumsfördernde Maßnahmen angekündigt. Anfang Februar 2026 hatte Staatspräsident Peter Pellegrini es begrüßt, dass nach schmerzhaften Maßnahmen zur Sanierung der wachsenden Verschuldung nun Vorkehrungen geplant seien, die die Wirtschaft ankurbeln. Laut Ministerpräsident Robert Fico sollte das Maßnahmenpaket der Wirtschaftsministerin Denisa Sakova Ende März vorliegen. Trotz Ficos Ankündigungen vom 15. Mai, dass das Paket geschnürt sei, tauchte es im Programm der Kabinettssitzung am Mittwoch nicht auf. Sportminister Rudolf Holiak sagte bei seiner Ankunft im Amt, er wisse nicht, was verhandelt werde. Am Vortag beschwerten sich die Gewerkschaften und Arbeitgeberverbände, Die annoncierten 54 Vorschläge seien nicht mit ihnen besprochen worden. Die Chefin der Gewerkschaftskonföderation, Monika Olerova, sagte:
3: Wir lehnen es ab, dass die Regierung wachstumsfördernde Maßnahmen ohne einen vorgeschalteten Sozialdialog mit den Gewerkschaften und den Arbeitgebern verhandelt.
1: Ich nehme an, dass es die Regierung doch noch machen wird. Rastislav Machunka, Präsident der Arbeitgeberassoziation, ergänzte: Wir befürchten, dass das Material viel zu schnell und unter Zeitnot verhandelt wird, so dass es mehrere legislative Fehler enthalten kann. Am Tag der Sitzung sagte Arbeitsminister Erik Tomáš Medien gegenüber, dass der Maßnahmenkatalog von Premierminister Fico am Vortag an die Sozialpartner versendet wurde. Stefan Kisch, Mitglied des Finanzausschusses für die Oppositionelle Progressivne Slowensko, hält das für eine Ausrede und sieht den wahren Grund der Aufschiebung im Koalitionsstreit. Dem Vizevorsitzenden des Ausschusses für die Oppositionelle SAS, Marian Viskupic, zufolge sei die Regierung nur mit Machtspielchen, Konflikten und sich selbst beschäftigt und könne der Wirtschaft nicht helfen. Nach der Kabinettssitzung informierte Wirtschaftsministerin Denisa Sakova darüber, dass zunächst Maßnahmen ohne Folgen für den Staatshaushalt eingeführt werden. Sie hat etliche Entbürokratisierungsschritte, zum Beispiel bei der Arbeitssicherheit, in Aussicht gestellt. Allerdings seien die Analysen, so wörtlich, noch nicht zur Gänze in finanzielle Analysen umgewandelt worden. In ihrer Frühjahrsprognose sieht die Europäische Kommission ein Andauern der Stagnation der stark exportorientierten slowakischen Wirtschaft vor. Der oberste Rechnungshof errechnete, dass der Staat im letzten Jahr bei der Mehrwertsteuer 11,5 Milliarden Euro einziehen wollte, aber nur 10,6 Milliarden eingezogen hat. Der Rat für verantwortliches Wirtschaften berichtet, dass die Regierung ihr ursprüngliches Konsolidierungsziel von einem 3%igen Haushaltsdefizit verworfen hat und neuerdings mit einem 4,2% Defizit gemessen am BIP rechnet.
4: Guten Tag, liebe Hörerinnen und Hörer. Und nun geht es weiter mit dem Magazinteil unserer Sendung Die Slowakei hautnah. An den Reglern sitzt heute Tonmeisterin Eva Middelska und am Mikrofon begrüßt sie Kerstin Jakubik. Wer sich ein wenig mit der Geschichte der Slowakei und ihrer Hauptstadt Bratislava auskennt, weiß sicher, dass hier in der Vergangenheit neben Slowakisch auch Ungarisch und Deutsch gesprochen wurde. Aber wie kam es eigentlich dazu? Auch darum soll es diesmal in unserer Sendung gehen. Außerdem wollen wir uns einem slowakischen Lyrikband widmen, der in deutscher Sprache erhältlich ist. Zu unserem Programm wünschen wir Ihnen angenehme Unterhaltung.
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4: Wie sind eigentlich die Deutschen auf das Gebiet der heutigen slowakischen Hauptstadt Bratislava gelangt? Und stammt der frühere Name dieser Stadt eventuell von dem einstigen, aus Bayern stammenden Statthalter Boso ab? Mit diesen und vielen anderen Fragen im Zusammenhang mit dem multiethnischen Charakter des alten Pressburgs befasst sich Professor Juraj Šedivý vom Lehrstuhl für Archivwesen und Museologie der Philosophischen Fakultät an der Comenius-Universität Bratislava. Das Interesse von Professor Šedivý gilt den Deutschen und der deutschen Kultur, besonders im Mittelalter auf dem Gebiet der heutigen Slowakei.
5: Ich habe keine Wurzeln aus der karpatendeutschen Milieu oder Umfeld, aber irgendwie, also wer im 20. Jahrhundert etwas erlebte von den Pressburger Familien, waren die jüdischen und deutschen Familien. Also ich sammle sozusagen etwas, was vergänglich ist, und das sind unsere Erinnerungen. Also ich mache Interviews mit den Zeitzeugen. Je älter, desto besser. Ich habe einmal mit einer 100-jährigen Slowakin gesprochen und habe sie über alle möglichen Ereignisse des 20. Jahrhunderts gefragt. Und sie hat immer gesagt, ja, Das habe ich nicht erlebt, weil ich unter dem Bett war oder weil ich bei der Mutti war oder weil bla bla. Und das, also dieses Luxus, konnten sich die jüdischen und deutschen Familien Pressburgs nicht leisten, weil sie einfach von dem Rad der Geschichte zerwälzt waren. Und diejenigen, die überlebt haben, haben meistens wirklich so Erfolgsgeschichten hinter sich. Also zum Beispiel jetzt beim Vortrag habe ich Hugo Portisch gezeigt, einer der bekanntesten ORF-Redakteure, also ihrer Kollegin sozusagen, und der war aus Pressburg.
4: Bis zu diesen Ereignissen aus jüngster Vergangenheit durchlebten die Deutschen auf dem Gebiet der heutigen Slowakei eine turbulente Geschichte, die Juraj Šedivý in seinem Vortrag sehr anschaulich und humorvoll beschreibt. Wie er erklärt, unterscheidet man bei der deutschen Präsenz hier auf dem Stadtgebiet von Bratislava drei Stufen.
5: In den ersten 6 Jahrhunderten unserer Zeichenrechnung kann man von der Präsenz der Germanen sprechen. Also die ersten 4 Jahrhunderten haben sich hier Quaden angesiedelt und dann haben sie die Goten gewechselt, später Langobarden, die hier die letzten Germanen bis ungefähr 568 sich angesiedelt haben. Aber auch später, einige von diesen Leuten haben hier überlebt, haben vielleicht ihre Identität gewechselt. Ich weiß nicht, ob die Sprache, jedenfalls die materielle Kultur, haben sie sich beibehalten. Dieselben Bräuche und denselben Schmuck zum Beispiel auch in den nächsten Jahrhunderten, also im 7., vielleicht sogar im 8. Jahrhundert. Dann ungefähr bis 11. Jahrhundert, also 7. bis 11. Jahrhundert, kann man von bayerischer Präsenz hier sprechen, also bayerische Magnaten oder wie würde ich sagen, so obere Schichten haben sich für dieses Gebiet interessiert, haben ihre Töchter an die Herrscher oder Führer dieser slawischen Stammesherzogtümer verheiratet und die sollten als femine suadentes, also als überzeugende Frauen, Frauen, die ihre Männer zum Christentum überzeugt haben, funktionieren und zugleich sollten sie als Berater und unsere Frauen im Osten sozusagen funktionieren. Und dann im 11. und 12. Jahrhundert kamen hierher Leute wieder mit diesen Frauen, mit zum Beispiel Stefans Frau. Stefan I., der erste Herrscher Ungarns, hatte auch eine Gemahlin aus Bayern, aus Regensburg. Und mit ihr kamen natürlich nicht nur irgendwelche Kammerdienerinnen, sondern auch Kaufleute, Handwerker und vor allem also auch nicht wenige Soldaten. Und auf diese Soldaten stützte sich gerade Stefan in seinem Kampf gegen das alte normannische Ungarentum, was ein bisschen paradox ist. Und einer von diesen Soldaten hieß Boso. Und ich denke, das ist der Eponymgebende, also der, der den Namen dieser Stadt gegeben hat, nämlich außer Pressburg hat diese Stadt auch den ungarischen und lateinischen Namen Boson. Boson, und der stammt aus dem Namen dieses Soldaten oder Ritter, besser gesagt, der Boso hieß. Und hier im 11. Jahrhundert wahrscheinlich die Burg für Stefan bewachte.
4: Die Deutschen trugen aber nicht nur zur Namensgebung, sondern auch maßgeblich zur Stadtentwicklung von Bratislava bei.
5: Aber der größte Schub der deutschsprachigen Bewohner kam hierher im 13. und in der ersten Hälfte des 14. Jahrhunderts, also bis zu der großen Pestwelle 1348 und 49. Danach sank es ein bisschen, aber trotzdem kamen einzelne Familien hierher, wieder noch im Spätmittelalter, auch in der Zeit der osmanischen Kämpfe im 16. und 17. Jahrhundert und natürlich auch in der Zeit, als wir in der gemeinsamen Habsburger Monarchie gewesen sind, also aus Österreich stammende Amtsleute, Offiziere zum Beispiel, Kaufleute und natürlich das sank ein bisschen nach der Mitte des 19. Jahrhunderts. Also mit dem österreichisch-ungarischen Ausgleich 1867 begann langsam eine immer stärkere Magyarisierung. Die Slowaken beklagen sich auf die Magyarisierung, dass wir ungarisiert waren. Aber das stimmt nicht. Also wenn man sich die Zahlen anschaut, die Zahl der Slowaken in Pressburg änderte sich eigentlich nicht. Die waren immer um 15-16%. Umgekehrt, die Deutschsprachigen sanken von ungefähr 80% um 1850 auf nur knapp etwas über 34% oder so, um 40% um 1910. Und nur um 1% weniger gab es schon die Ungarn. Also die stiegen von 15 auf fast dieselbe Zahl wie also Deutsche. Und das änderte sich natürlich auch während der ersten tschechoslowakischen Republik, also in der Zwischenkriegszeit, wann eine Tschechoslowakisierung kam. Also das war der Höhepunkt der Mehrsprachigkeit der Stadt. Also in der Stadt war es wirklich notwendig, dass man dreisprachig gewesen ist.
4: Damals konnte man bei den Ämtern alles in drei Sprachen erledigen, also in Deutsch, Ungarisch oder Slowakisch. Jemand, der deutschsprachig war, konnte also problemlos auf Deutsch Anträge stellen, heiraten oder auch die deutsche Messe besuchen.
5: Das änderte sich leider dann 1945 mit den zuerst Evakuierung und dann mit der Vertreibung der Deutschen. Also um Pressburg waren drei Sammellager, von denen die deutschsprachigen Familien, vor allem wohlhabendere, die schönere Wohnungen oder schönere Villas hatten, waren als erste dann nach Österreich oder nach Deutschland transportiert.
4: Gerade die Geschichten dieser Vertriebenen und ihrer Nachfahren sind ein weiterer Bereich, mit dem sich Professor Juraj Šedivý intensiv befasst.
5: Ich sammle einfach etwas, was verschwindet. Und das sind Erinnerungen. Und ich mache Interviews mit diesen Zeitzeugen, sowohl jüdischen als auch deutschen, teilweise ungarische oder slowakische, mir ist es egal. Und mich interessiert, wie die Leute damals in den 30er, 40er Jahren einfach gelebt haben. Viele sprechen von einem wirklich gemütlichen Miteinander, mit Problemen, ohne. Für mich ist sehr interessant, wie sich die Menschen einfach in diesen dramatischen Situationen, als man die Tschechen 39 vertrieben hat, als man die Juden 42 vertrieben hat, als man die Deutsche 45 vertrieben hat, als man die Slowaken, die Bourgeois-Slowaken 1948 bis 52 vertrieben hat. Das waren wirklich Slowaken, die hier gelebt haben und von anderen Slowaken irgendwo nach Norden oder Osten einfach vertrieben worden sind, nur weil man ihre Wohnungen haben wollte. Das war die sogenannte Aktion B, wie Bitti, also die Wohnungen. Also die Stadt hat wirklich massiv ihre Bewohner verloren.
4: Viele seiner Aufzeichnungen, Interviews und sonstigen Unterlagen zu den Vertriebenen und ihren Geschichten, aber auch jede Menge anderes historisches Material kann man im Internet finden, wo Professor Šedivý bereits seit 2013 zusammen mit Experten von insgesamt drei slowakischen Universitäten eine Art elektronisches Gedächtnisportal aufbaut.
5: Auf www.pammap. PAM wie Pamet, Gedächtnis, und MAP wie Karte, Mappa, also pammap.sk, kann man sich das anschauen. Man kann einzelne Bilder von der Stadt aus dem 19. und 20. Jahrhundert anschauen. Das ist nach Straßen geordnet, also Sie können sich nur das Haus in Ihrer Straße anschauen, wie es damals ausgeschaut hat. Man kann sich anhören, was die Leute alles erlebt haben. Das sind wirklich Romane, ganze Romane. PAMMAP war ursprünglich nur ein Pressburger Projekt, aber jetzt ist es ein Projekt für die ganze Slowakei. Also falls uns die Leute hören, die aus Slowakei kommen, egal ob sie geflüchtet sind oder vertrieben oder ob sie während des Kommunismus emigriert haben, wir sammeln gerade ihre Erinnerungen und auf www.pammap.sk gibt es auch Kontakte, zum Beispiel zu mir, Juraj Šedivý, wenn Sie mir eine E-Mail schreiben, dann würden wir sehr gerne auch Ihre Erinnerungen aufnehmen oder zum Beispiel wir helfen mit der Digitalisierung. Es gibt Nachlässe, die Leute wissen nicht, was sie damit machen sollen. Es ist irgendwo auf dem Dach oder irgendwo in der Garage in zwei alten Koffern. Ich bin aus dem Lehrstuhl für Archivwesen, also wir organisieren das Ganze, machen damit eine Ordnung und dann digitalisieren wir alles. Die Originale geben wir dann den Besitzern zurück mit den hochwertigen Digitalisaten. Das machen wir alles umsonst. Und

0: Förderprogramms Slolia des slowakischen Literaturzentrums insgesamt 76 Bücher slowakischer Autorinnen und Autoren in 20 verschiedenen Sprachen. 8 Titel wurden ins Deutsche übersetzt, auch die slowakisch-deutsche Anthologie Junge Lyrik aus der Slowakei, die Ende letzten Jahres erschienen ist. Wie es zur Entstehung dieses Buches kam, fragten wir den Herausgeber Michal Talo.
1: Initiator war der Verlag Danube Books selbst, der sich anschließend an die Auslandsabteilung des slowakischen Literaturzentrums gewendet hatte. Dort überlegte man daraufhin, an wen man sich wenden könnte, wer einen Überblick über die jüngere slowakische Gegenwartspoesie hat. Man kam zu dem Schluss, dass es am besten wäre, wenn es jemand wäre, der selbst ein Bestandteil der jüngeren slowakischen Poesie ist. Ich hatte dabei eine etwas vorteilhaftere Position, weil ich selbst als Dichter begonnen habe, aber schon seit einigen Jahren keine Poesie mehr schreibe. Dafür lese ich sie aber gern. Und so erschien ich dem slowakischen Literaturzentrum als geeigneter Kandidat für die Funktion des Herausgebers einer solchen Anthologie.
0: Also wurde Michal Talo dem Verlag als möglicher Herausgeber für die Anthologie vorgeschlagen, man kam in Kontakt und die Arbeit konnte beginnen. Insgesamt dauerte der Entstehungsprozess dieses Werks ungefähr 2 Jahre. Interessant ist, dass die Initiative dazu von Seiten eines deutschen Verlagshauses ausging.
1: Dieser Verlag Danube Books orientiert sich auch auf Übersetzungsliteratur aus der mittel- und osteuropäischen Region. Unter anderem sind dort auch mehrere slowakische Werke der Prosa in deutscher Sprache erschienen. Zuletzt war es die Novelle »Dieses Zimmer kann man nicht essen« von Nicole Hochholzerowa, die, so glaube ich, gerade sehr bei der deutschen Leserschaft resoniert. Gleichzeitig gibt es bei diesem Verlag auch die Edition Textfluss, die sich auf Gegenwartslyrik spezialisiert und in deren Rahmen bereits mehrere Anthologien aus anderen Sprachen erschienen sind, soweit ich weiß. Und so erscheint es nur logisch, dass der Verlag auch einen Blick auf die slowakische Gegenwartslyrik geworfen hat. Gleichzeitig fiel aber meiner Ansicht nach auch die Tatsache ins Gewicht, die auch bei der Präsentation im Haus der Poesie in Berlin zur Sprache kam, nämlich, dass die slowakische Gegenwartslyrik in repräsentativen Anthologien in der deutschsprachigen Umgebung gar nicht vorkommt.
0: Die letzten Anthologien sind nämlich laut Michal Talo noch zu Zeiten der Tschechoslowakei in den 1990er Jahren erschienen und seither gab es keine komplexere Zusammenstellung dessen, was aktuell an slowakischer Lyrik verfasst wird. Und somit kam dieses neue Werk gerade recht. Nach Vorgaben des Verlags sollte die Anthologie zwischen 10 und 15 Autorinnen und Autoren umfassen. Am Ende entschied sich Michal Talo für die goldene Mitte und präsentiert dem Publikum 13 Lyriker in slowakischer und deutscher Sprache. Doch was genau finden wir nun im Buch und welcher Autor oder welche Autorin mag er selbst am liebsten?
1: Ich werde nicht verraten, was mir am besten gefällt, denn als Herausgeber stehe ich hinter allem, was das Buch enthält. Ich denke, dass alles, was man dort findet, hochwertig ist. Außerdem hätte ich Bedenken, die Menschen zu beeinflussen, wenn ich meine persönlichen Präferenzen preisgeben würde. Meiner Meinung nach kann in dieser Anthologie jeder etwas für sich finden, denn es ist wirklich das gesamte Spektrum enthalten. Von den Namen, die heute resonieren, nenne ich beispielsweise Dominika Moravčíková, Juliana Sokolova oder auch Anna Siedik, die dadurch von Interesse ist, weil sie ursprünglich eine Geflüchtete aus der Ukraine ist. Sie hatte zuerst in der Slowakei studiert und später, nach der Invasion, kehrte sie hierher zurück. Sie schreibt zweisprachige Gedichte auf Ukrainisch und Slowakisch, die sich in gewisser Weise ergänzen und kommunizieren. Sie ähneln sich. Und dann auch wieder nicht und vermitteln damit die Fluchterfahrung und die Existenz zwischen zwei Sprachen und zwei Nationalitäten.
0: Interessant ist auch die Poesie von Lisa Gennert, hinter der kein Mensch, sondern ein neuronales Netzwerk steckt. Ein Projekt, das Michal Talo seinen eigenen Worten zufolge heute vielleicht gar nicht mehr in die Anthologie aufnehmen würde.
2: Pre mňa je ta Lisa Gennert aj s odstupom času v istom zmysle kronikou.
1: Für mich ist Lisa Gennert auch mit einigem zeitlichen Abstand in gewissem Sinne eine Chronik der Beziehung zwischen Literatur und KI und wie rapide sich diese im Laufe der Jahre verändert hat. Ich erinnere mich noch an die Texte, die sie am Anfang generiert hatte. Da war noch ganz oft

0: Offensichtlich, dass sie nicht von einem Menschen geschrieben wurden. Doch schon im Buch, einige Jahre später, sind einige Gedichte nicht mehr vom menschlichen Schreiben zu unterscheiden. Und heute stehen wir vor dem genau umgekehrten Problem. Also wir bemühen uns nicht mehr darum, mit Hilfe der KI Literatur zu erschaffen, die der menschlichen näher kommt, sondern darum, das, was von Menschenhand geschrieben wurde, von dem zu unterscheiden, was die KI generiert. Das wird immer mehr zum Problem.
1: Ob es wünschenswert ist, dass die künstliche Intelligenz diesen Kreativprozess des Menschen übernimmt und uns immer neue Varianten von bereits existierender Kunst präsentiert, darüber werden sicher noch viele Debatten geführt werden. In der neuesten Anthologie Junge Lyrik aus der Slowakei überwiegt aber immer noch die menschliche Kreativität. Wer also mehr darüber erfahren will, was es in den letzten Jahren in der Lyrikszene der Slowakei Neues gab, der wird in diesem Werk garantiert fündig. Und damit sind wir auch schon am Ende unserer Sendung angelangt. Tonmeisterin Eva Medelska und Redakteurin Kerstin Jakubik verabschieden sich von Ihnen und wünschen Ihnen noch einen schönen Tag. Auf Wiederhören, do počutia.
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1: Guten Tag aus dem Studio des Slowakischen Rundfunks in Bratislava. Zum Programm von Radio Slowakei International begrüßen Sie Jana Herbeková am Mikrofon sowie Eva Medelská am Mischpult. Heute wollen wir, wie üblich, zu Beginn des Wochenendes mit folgenden ausgewählten Beiträgen der letzten Tage zu Ihrer guten Laune beitragen. Deutschlehrertag am Goethe-Institut Bratislava. Wie kann man die deutsche Grammatik kreativ unterrichten? Europameister im Dreistellungskampf Patrick Jani von Marika Antaschowa. Wir wünschen Ihnen angenehmes Zuhören und gute Unterhaltung.
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1: Ende März hat im Goethe-Institut Bratislava, in der staatlichen wissenschaftlichen Bibliothek in Banská Bystrica und in Košice bereits zum vierten Mal der Tag der deutschen Lehrkräfte stattgefunden. Die Veranstaltung richtet sich an alle Deutschlehrerinnen und Lehrer sowie an Studierende der Lehramtsstudiengänge, die zukünftig Deutsch unterrichten möchten. Ziel ist es, Deutschlehrerinnen und Lehrer zu unterstützen und ihnen neue, kreative Methoden für den modernen Deutschunterricht vorzustellen. Das diesjährige Motto lautete: Gelebter Grammatikunterricht, Vielfalt, die funktioniert. Für die Teilnahme wurde ein abwechslungsreiches Programm mit Vorträgen und Workshops von renommierten Lektoren sowie Möglichkeiten zum Netzwerken vorbereitet. Mehr über die Veranstaltung sagt nun die Leiterin der Spracharbeit und stellvertretende Leiterin des Goethe-Instituts Slowakei, Iveta Sladeková-Ondrejková.
2: Wir haben den Deutschlehrertag 2023 eingeführt, also heute ist der vierte Jahrgang eigentlich. Für Lehrer als ein kleines Geschenk war die Idee zum Lehrertag in der Slowakei und Tschechien, also in der ehemaligen Tschechoslowakei war das der Jan Amos Comenius-Tag. Und haben uns vorgenommen, dass wir Innovatives den praktizierenden Lehrkräften, Deutschlehrkräften bringen, aber auch die Studierenden ansprechen möchten, die sogenannten künftigen Deutschlehrer.
3: Also es soll eine Art Geschenk sein für die Deutschlehrer, damit sie vielleicht neue Impulse bekommen oder neue Inspiration für ihre Arbeit?
2: Genau, also genau das, was du gesagt hast, als Inspiration. Jedes Jahr haben wir ein tragendes Thema. 24 hatten wir zum Beispiel künstliche Intelligenz im Fokus. Im letzten Jahr, 25, haben wir uns auf die Sprechfertigkeit konzentriert und verschiedene Ansätze, zum Beispiel Ansätze der Theaterpädagogik, angeboten. Und dieses Jahr haben wir uns gesagt, das Thema Grammatik resoniert immer wieder bei den Sprachlehrenden, weil das eine Fertigkeit ist, die quer durch alle Kompetenzen vermittelt wird und immer wieder umstritten behandelt wird im Sinne wie viel Grammatik erträgt überhaupt ein Mensch? Wie viel muss ich lernen? Wie kann ich lernen, so dass ich kommunikativ dann mit Grammatik umgehen kann? Dass ich aber nicht auch alles ignoriere, Hauptsache sprechen, egal ob Grammatik richtig oder falsch ist, ja, in den Sätzen. Und wir wollten eigentlich, wir können auch überhaupt keine Rezepte geben, weil wir so viele diverse Lerner haben. Jeder lernt anders, jeder ist eine andere Persönlichkeit und jeder ist ein anderer Lerntyp, aber mindestens wollten wir ein bisschen die Wege anbahnen, was heutzutage zählt, wie wir das heutige Leben in den Unterricht bringen können, mit welchen Medien wir arbeiten können, wie wir die Grammatik tatsächlich so vermitteln können, dass die Lerner das nicht als Qual empfinden, sondern mit Lust und Freude die deutsche Sprache lernen oder generell Sprachen lernen und sie dann auch kommunikativ benutzen können.
3: Heute gibt es verschiedene Methoden beim Sprachunterricht. Eine basiert auf Grammatik und Wortschatz, sag mal, andere auf so intuitiv ganze Sätze irgendwie auf einmal zu lernen. Was ist das Wichtigste aus deiner Sicht?
2: Also da müssten wir ein bisschen die Methoden unter die Lupe setzen, geschichtlich gesehen. Ja. Bei uns hat man bis zu den 90er Jahren die sogenannte Grammatikübersetzungsmethode angewandt, die, wie wir heute bei einem Vortrag erfahren haben, vom 19. Jahrhundert stammt. Ja. Und die nicht so effektiv ist natürlich, ja, weil das das Auswendiglernen verlangt und einfach die Übersetzung ist gar nicht handlungsorientiert bei dem Lernen der Fremdsprachen. Dann das, was du angesprochen hast, intuitiv Sätze wiederholen, das sind bestimmte Strukturen, in denen einige Wörter austauschbar sind, die sogenannte audiolinguale Methode, die sehr lange als innovativ galt in den 90er Jahren. Später kamen verschiedene andere Methoden, zum Beispiel Textgrammatik, haben wir sehr lange im Unterricht benutzt, so dass wir haben Texte lesen lassen und die grammatikalischen Phänomene finden lassen. Und das hat man dann auch innovativ weiterentwickelt, dass die Lerner selber die Regeln entdecken konnten, dass sie mal anhand der Strukturen sagen konnten, was ist da Besonderes dabei, wo steht das Verb zum Beispiel und so weiter. Es gibt heutzutage aber so viele Methoden, die man gar nicht in einen Kasten oder in eine Tabelle unterbringen kann, sondern man kann mit verschiedenen Werkzeugen arbeiten. Die Online-Tools spielen dabei eine sehr große Rolle, die uns den Lehrern auch helfen, effektive Übungen zu entwickeln. Es spielt KI natürlich eine große Rolle bei der Grammatikvermittlung und Umsetzung und andere Medien, die man dabei nutzen kann. Das Allerwichtigste dabei ist vielleicht, dass die Grammatik nicht überwiegt, weil die Grammatik eigentlich ein gleichwertiges Mitglied, würde ich sagen, neben anderen Fertigkeiten steht, dass da der Grammatik nicht eine zu große Rolle zugeschrieben wird, ja, die sie tatsächlich nicht hat. Auf der anderen Seite wollen wir natürlich auch, dass unsere Lerner richtig sprechen, weil das auch Kriterien bei den Prüfungen sind, dass sie korrekt sprechen, weil das bewertet wird. Aber auch pragmatisch gesehen möchten wir, dass die Lerner, die das Institut oder die Kurse verlassen und in die Firmen gehen oder in den Firmen auch eventuell an den Top-Positionen arbeiten, wirklich nicht in jedem Satz drei Fehler machen, ja, wenn sie sprechen. Denn korrekt zu sprechen ist auch ganz, ganz wichtig. Man muss aber nur Wege suchen, wie man dazu möglichst schmerzlos kommt.
3: Und das kann man auch heute vielleicht bekommen, so einen Tipp.
2: Genau, also das kann man heute bekommen. Wir haben 4 Workshops jetzt, 2 Impulsvorträge am Vormittag. Immer ist es bei dem Deutschlehrertag so eine Struktur, dass wir Gäste aus dem universitären Bereich einladen. Diesmal ist das eine Kollegin aus München, die sich vor allem mit der KI beschäftigt, aber natürlich auch mit der Didaktik verbunden an das wirtschaftliche Umfeld und vor allem auf dem neuesten Wege ist. Es gibt das allerneueste, glaube ich, eine Szenario-Methode, wo man anhand der bestimmten Rollen und Szenarien dann einfacher lernen oder effektiver, würde ich so sagen, lernen kann. Und wir haben dann noch weitere 2 Workshops, den einen vom Cornelsen Verlag, die gerne die Grammatikvermittlung anhand der neu gestalteten Lehrwerke zeigen möchten und einen Workshop, der sehr spannend heißt, wenn Wörter tanzen lernen. Ja, also das möchten wir natürlich heute alles beibringen. Wir haben in den Vorträgen sehr viel Kreatives gehört und mit sehr vielen Begriffen oder Schwerpunkten, Aspekten gearbeitet, was alles bei dem Erlernen der Grammatik oder bei der Vermittlung der Grammatik eine Rolle spielt.
3: Eingeladen wurden oder teilnehmen können Lehrer aus unterschiedlichen Schulen, wo Deutsch unterrichtet wird. Wie groß ist die Teilnahme oder wenn das jetzt schon zum dritten Mal ist, ob Sie eine Erhöhung der Anzahl der Teilnehmer beobachten können, oder?
2: Ja, also das ist jetzt zum vierten Mal. Zum vierten Mal seit 23, 24, 25, 26. Wir bieten immer 4 Workshops an. Das ist ungefähr unsere Vorstellung. In jedem Workshop haben wir 15 Plätze. Also maximal 60 Teilnehmer können wir hier empfangen. Wir beobachten in diesem Jahr tatsächlich eine steigende Tendenz. Das mag am Thema liegen, vermute ich, weil Grammatik jeden anspricht. Wie soll ich das machen? Wie soll ich die Grammatik vermitteln? Aber das mag auch daran liegen, dass sich unsere Maßnahmen und Veranstaltungen, die wir auch im Rahmen der ganzen Slowakei in Kooperation mit den Universitäten anbieten, dass sich das rumgesprochen hat, dass das Goethe-Institut diese Fortbildungsveranstaltungen anbietet und den Lehrern Innovatives zeigt, weil unser Hauptziel ist, Premium auf dem Markt zu bleiben, auch in dem Bereich Fortbildung und Fortbildungsdidaktik. Also eingeladen sind Lehrer von allen Schulstufen, wo Deutsch angeboten wird, also Primarstufe wahrscheinlich weniger, aber die sind auch nicht ausgeschlossen. Sekundarstufe 1 heißt die zweite Stufe der Grundschule von der 5. bis zur 9. Klasse. Und Sekundarstufe 2 sind Mittelschulen, Gymnasien. Und wir haben, was uns unheimlich wichtig ist, dass wir mit den Universitäten zusammenarbeiten und haben auch DAF-Studierende da, also die künftigen Lehrer. Wir haben eine sehr engagierte Kollegin vom Lehrstuhl für Germanistik an der Philosophischen Fakultät, mit denen wir schon seit längerer Zeit zusammenarbeiten. Und die ist heute zum Beispiel mit 10 Studierenden gekommen und erkennt ihnen auch die Teilnahme als Kredit oder wie ich das nennen soll, an.
3: Es gibt auch Studenten im Publikum.
2: Ja, natürlich. Es gibt Studenten und die sind uns sehr wichtig, ja, dass sie sehen, wie man unterrichten kann und dass es auch Spaß machen kann.
1: Der Lehrertag wurde mit Einführungsvorträgen zweier namhafter Gäste aus dem Ausland zum Thema die Bedeutung des Grammatikunterrichts im Deutschunterricht eröffnet. Den Auftakt machte Dr. Isabel Hoffmann von der Ludwig-Maximilian-Universität in München, Expertin für künstliche Intelligenz, Digitalisierung und Didaktik im Bereich Deutsch als Fremdsprache beim Ernst-Klett-Sprachen-Verlag. In ihrem Vortrag stellte sie praktische Anregungen für einen modernen, technologiegestützten Grammatikunterricht vor, der Regelwissen mit Anwendungsfähigkeiten verbindet.
4: Bei meinem Vortrag ging es um Grammatik lernen und wie man Grammatik erlebbar machen kann, also eben wirklich erfahrbar und entdeckbar und wie man Motivation steigern kann. Und da können digitale Medien natürlich sehr helfen.
3: Und der Vortrag war schon heute vormittags und haben Sie auch einen Workshop dazu?
4: Genau, also ich habe heute im Vormittagsvortrag einen Überblick gegeben über Möglichkeiten, auch wie 360-Grad-Umgebungen, die man am Computer online abrufen kann, vielleicht auch authentische Szenarien, Situationen darstellen können. Zum Beispiel kann man in einen Rewe-Supermarkt gehen und dort herum navigieren und sozusagen virtuell fast schon einkaufen. Und da braucht es dann natürlich didaktische Grammatikübungen dazu, didaktisierte Grammatikübungen, die vielleicht von der Lehrkraft angelegt werden. Und im Workshop nachmittags werden wir dann das zusammen mit den Lehrkräften elaborieren, der ihre Ideen auch einfließen lassen. Und dann kann jeder für seine Zielgruppe einen 360-Grad-Rundgang didaktisieren mit diesen Medien.
3: Ich habe bemerkt, dass Sie öfters in die Slowakei kommen, um den slowakischen Lehrkräften oder auch Studenten ihre Kenntnisse zu vermitteln.
4: Ja, ich wundere mich selber. Ich bin jetzt schon zum zweiten Mal hier und im November werde ich noch ein drittes Mal hier sein. Und ich finde wirklich sehr, sehr beeindruckend, was hier das Goethe-Institut Slowakei und Bratislava hier leisten, auch in Kooperation mit Wirtschaft und Wissenschaft und Lehrkräften, also die Praxis, diese Vereinbarkeit, auch Verbindung zwischen den Institutionen, das ist wirklich exemplarisch und vorbildhaft, auch sollte für andere Länder auch so sein. Gerade bei schwindenden Deutschlehrer und Lernendenzahlen finde ich das ein super Modell, wo wir eigentlich, das muss der Weg der Zukunft sein, tatsächlich. Deswegen bin ich sehr gerne hier.
1: Der zweite Gast war Dr. Wilfried Krenn aus Österreich, Dozent an der Karl-Franzens-Universität in Graz. In seinem Vortrag ging er darauf ein, welche Bedeutung die Grammatik im heutigen Deutschunterricht hat. Gleichzeitig stellte er den Einsatz kreativer Aufgaben für Schüler beim Grammatiklernen vor.
5: Ich komme aus Graz und unterrichte dort am Vorstudienlehrgang der Grazer Universitäten. Es ist also ein Vorbereitungskurs für internationale Studierende. Und an der Universität Graz habe ich Lehrveranstaltungen im Bereich Methodik, Didaktik des Fremdsprachenunterrichts.
3: Und heute sind Sie nach Bratislava gekommen, um an der heutigen Veranstaltung im Goethe-Institut teilzunehmen?
5: Ja, ich habe mich sehr über die Einladung gefreut. Ich bin sehr gerne nach Bratislava gekommen.
3: Und heute haben Sie einen Vortrag oder einen Workshop mit Teilnehmern?
5: Ja, ich hatte am Vormittag einen Vortrag. Da ging es um die Situation der Grammatik im DAF-Unterricht, also im Fremdsprachenunterricht. Die Frage, wie wichtig ist Grammatik, wie sollte man sie thematisieren, wie stellt sich das in den Lehrwerken dar? Und es ist darum gegangen zu zeigen, dass Grammatik einerseits Training braucht, also man muss üben. Das ist ein Aspekt, der in den letzten Jahrzehnten ein bisschen in den Hintergrund getreten ist, aber von den KollegInnen und auch von mir im Unterricht immer als notwendig und auch von den Lernenden als notwendig gesehen wird, dass man Grammatik übt. Auf der anderen Seite sollte man kommunikativ unterrichten und authentische Kommunikationsprozesse auslösen im Unterricht. Und das muss man verbinden, also die Notwendigkeit zu trainieren und gleichzeitig kommunikativ zu arbeiten. Und das ist die große Herausforderung. Darum geht's.
3: Also heute geht es darum, um neue Methoden in Deutschunterricht zu verwenden.
5: Ja, beziehungsweise das, was es an methodischen Ansätzen gibt, so klug und gut zu verknüpfen, dass daraus ein ansprechender, auch lerneffizienter Unterricht wird. Weil es hilft nichts, wenn sich die Lernenden gut unterhalten im Unterricht, aber dabei die Sprache nicht lernen. Also es geht schon auch immer um die sprachliche Kompetenz, die man aufbauen muss. Und ein wichtiger Begriff dabei ist Kreativität. Und darum wird es vor allem im Workshop am Nachmittag gehen.
3: Das wollte ich eben fragen, dass Sie jetzt am Nachmittag einen Workshop haben. Ja. Was ist geplant für den Workshop?
5: Also im Workshop spielen wir dann Aktivitäten an, bei denen die Lernenden nicht nur Grammatik üben, sondern gleichzeitig kreativ tätig sein können. Und wir orientieren uns ein bisschen an Management-Seminaren, die Kreativitätstechniken präsentieren und anbieten. In St. Gallen zum Beispiel gibt es ein berühmtes Management-Institut. Da kann man als Manager einer Firma Workshops buchen, die sehr teuer sind, in denen man Kreativitätstechniken lernt, die man dann in seiner Firma umsetzen soll. Und um diese Kreativitätstechniken geht es auch, weil die auch für den Fremdsprachenunterricht interessant und wertvoll sein können.
3: Das Goethe-Institut organisiert solche Veranstaltungen wie heute schon öfters. Waren Sie schon mal dabei oder sind Sie zum ersten Mal heute da?
5: Ja, ich war vor mehr als 20 Jahren einmal in Bratislava, aber andere Goethe-Institute also in Spanien, in Kroatien, in Frankreich habe ich schon besucht. In Bratislava war ich schon länger nicht, also ich bin sehr froh, dass ich wieder da bin.
1: Neben dem Goethe-Institut Bratislava fanden interaktive Workshops auch in der staatlichen wissenschaftlichen Bibliothek in Banská Bystrica und in Košice statt. Die Vorträge und Workshops wurden durch ein Rahmenprogramm ergänzt. Die Lehrkräfte konnten die Dienstleistungen der Bibliothek des Goethe-Instituts näher kennenlernen, erfuhren, wie man sich in den Pausen entspannen kann, und es wurden ihnen auch deutsche Verlage für Lehrbücher und Unterrichtsmaterialien vorgestellt. Einige von den teilnehmenden Pädagogen habe ich nach ihren Eindrücken von der Veranstaltung gefragt.
6: Ich heiße Peter Burski und ich unterrichte hier am Goethe-Institut. Ich studiere noch gleichzeitig an der Comenius-Universität, an der Pädagogischen Fakultät.
3: Können Sie vielleicht sagen, ob Sie in Ihrem Unterricht schon irgendwelche so innovative Methoden benutzen?
6: Eigentlich schon. Da muss ich sagen, wir treffen uns ja mit dem Problem, dass Grammatik sehr oft sehr langweilig behandelt wird oder dass ja auch von der Seite der Lernenden, aber sowohl aus unserer Seite, also wir, die Deutsch unterrichten, ist die Grammatik sehr oft so wahrgenommen, dass es das Langweilige ist, dass es das Komplizierte ist, das was schwer zu behandeln ist. Und es ist schon eine Herausforderung, die Regeln und Grammatik so zu vermitteln, dass es auch ein bisschen mehr lebensnah oder ja, mehr handlungsorientiert ist und für die Lernenden auch interessant sein kann.
3: Wie kann man Grammatik so unterhaltsam unterrichten überhaupt?
6: Das ist eine sehr gute Frage und deswegen bin ich heute hier und an dieser Fortbildung teilgenommen, weil ich das auch gerne wissen würde oder ein bisschen mehr davon erfahren werde.
3: Und warum sind Sie zu dem heutigen Tag gekommen?
7: Weil ich möchte Deutsch hören und sprechen und erfrischen natürlich.
3: Sie unterrichten Deutsch an Ihrer?
7: Ich unterrichte Deutsch als zweite Fremdsprache. Wir sind Sportschule, orientieren wir als Eishockey und Fußball. Und unsere erste Fremdsprache ist Englisch und Deutsch kommt als zweite Fremdsprache. Ab 6. Klasse, ja.
3: Und heute wird über neue Methoden im Grammatikunterricht gesprochen. Wollen Sie sich hier inspirieren lassen?
7: Ja, ich möchte mich inspirieren. Das war so viel. Ich brauche mehr Zeit zu erarbeiten.
1: So viel aus dem Goethe-Institut Bratislava, liebe Hörer. Und bevor Ihnen meine Kollegin Marika Antaschowa den Europameister im Kleinkaliber Dreistellungskampf Patrik Jany vorstellt, hören Sie sich noch etwas slowakische Musik an. Über einen Käfer im Kopf, Chrobák v hlave, singt Mirka Miškechová.

0: Der Sportschütze Patrick Jani hat sich vor ein paar Tagen Gold bei den Schieß-Europameisterschaften im kroatischen Osijek gesichert. Er wurde Europameister im Kleinkaliber-Dreistellungskampf über 50 Meter.
1: Tore, Punkte, Sekunden.
0: Für den 28-jährigen slowakischen Sportschützen ist es die insgesamt vierte Goldmedaille bei Europameisterschaften und die zweite in dieser Disziplin bei einem großen Turnier. Der Weg zum Sieg war nicht leicht, sagte Patrick Jani.
2: Ich war überzeugt, dass ich es schaffen kann. Ich wusste, dass es wieder auf den Kniend- und den Liegendkampf ankommen würde. Ich war mir sicher, dass ich im Stehendanschlag schon ziemlich stark bin. Ich hielt mich an die Strategie, die wir zuvor mit dem Trainer besprochen hatten. Wir hatten vereinbart, dass ich mich auf den Schuss vorbereiten und nicht mehr zögern, sondern ihn einfach loslassen würde.
0: Patrick Jani gehört in dieser Disziplin seit langem zur Elite. Bei den Olympischen Spielen in Tokio belegte er im Finale den 5. Platz. Vor 2 Jahren in Paris wurde er 9.
2: Ich bin unglaublich froh, dass sich das Blatt gewendet hat und ich heute vielleicht mehr Glück hatte als meine Gegner. Die Medaille hat mich sehr erfreut. Sie war schon lange überfällig. Nicht nur von den anderen, sondern auch von mir selbst. Ich hatte das Gefühl, dass ich bei fast jeder Meisterschaft das Zeug dazu hatte, aber es ist mir immer knapp entgangen. Entweder um ein paar Punkte oder einfach durch etwas Pech.
0: Darüber hinaus gewann Patrick Jani im Teamwettbewerb zusammen mit Stefan Schulek und Andrej Holko Bronze. Trainer Zoltán Balázs bemerkte dazu.
3: Ich muss sagen, dass wir im Training unser Bestes gegeben haben und ziemlich gut vorbereitet hierher gekommen sind. Patrick Jani, Stefan Schulek sowie Andrej Holko. Ich denke, so wie uns das Glück bei den letzten Rennen ein wenig im Stich gelassen hat, war es uns diesmal hold.
0: Der Europameister Patrick Jani kämpfte dabei zum Jahreswechsel mit einem unangenehmen Problem, seiner nachlassenden Sehkraft.
2: Um Weihnachten herum waren wir zu Hause und ich sagte zu meiner Frau, dass das Fernsehbild verschwommen sei. Ich hatte bereits alle Einstellungen am Fernseher durchprobiert, aber ich konnte das Display nicht mehr lesen. Alles erschien mir verschwommen. Sie sagte, dass sie das Bild scharf sieht und fragte, ob ich nicht zum Optiker gehen wolle, um eine Brille auszuprobieren. Ich habe es getan und festgestellt, dass es besser ist.
0: Die positive Veränderung zeigte sich bei Patrick Jani nicht nur im Alltag, sondern auch auf dem Schießstand.
2: Bei dem Luftgewehr spüre ich keinen so großen Unterschied. Aber bei dem Kleinkalibergewehr, mit dem wir auf 50 Meter schießen, macht das beim Zielen einen riesigen Unterschied. Ich fühle mich viel sicherer. Vielleicht hat auch das zum Titelgewinn beigetragen, aber für mich ist es schon im normalen Alltag eine große Veränderung, zum Beispiel beim Autofahren. Ich kann nun viel besser lesen. Ich dachte immer, ich hätte nur müde Augen, aber ich brauchte tatsächlich schon eine Sehhilfe.
0: Trotz der Veränderungen ging Patrick Jani ohne große Zweifel an seiner Form in die Europameisterschaften in Osijek, bei denen er Gold im Einzel und Bronze mit dem Team gewann.
2: Wir haben uns schon zu Beginn des Jahres mit meiner Sehkraft und meiner Brille beschäftigt. Damals gab es noch einige Bedenken. Inzwischen ist fast ein halbes Jahr vergangen. Es gab viele Trainingstage und auch einige Wettkämpfe. Ich bin also davon überzeugt, dass es eine Hilfe und kein Nachteil ist. Ich bin zuversichtlich, dass es vielleicht auch Perspektiven für bessere Ergebnisse gibt, für einen Schritt nach vorne. Wir haben offenbar einen Weg gefunden, der uns sowohl in der Vorbereitung als auch im Wettkampf helfen könnte. Dieser Wettbewerb ist dabei ein guter Hinweis auf die Zukunft.
4: Und das war alles von uns für heute, liebe Hörerinnen und Hörer. Durch die heutige Sendung begleitete Sie Jana Hrbeková und für den guten Ton sorgte Eva Medelska. Wir danken Ihnen für die Aufmerksamkeit und wünschen noch einen schönen Samstag. Do poczucia, auf Wiederhören.
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1: Guten Tag aus dem Studio des Slowakischen Rundfunks in Bratislava. Zum Programm von Radio Slowakei International begrüßen Sie Jana Herbeková am Mikrofon sowie Eva Medelská am Mischpult. Heute wollen wir, wie üblich zu Beginn des Wochenendes, mit folgenden ausgewählten Beiträgen der letzten Tage zu Ihrer guten Laune beitragen. Deutschlehrertag am Goethe-Institut Bratislava. Wie kann man die deutsche Grammatik kreativ unterrichten? Europameister im Dreistellungskampf Patrick Jani von Marika Antaschowa. Wir wünschen Ihnen angenehmes Zuhören und gute Unterhaltung.
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1: Ende März hat im Goethe-Institut Bratislava, in der staatlichen wissenschaftlichen Bibliothek in Banská Bystrica und in Košice bereits zum vierten Mal der Tag der deutschen Lehrkräfte stattgefunden. Die Veranstaltung richtet sich an alle Deutschlehrerinnen und Lehrer sowie an Studierende der Lehramtsstudiengänge, die zukünftig Deutsch unterrichten möchten. Ziel ist es, Deutschlehrerinnen und Lehrer zu unterstützen und ihnen neue, kreative Methoden für den modernen Deutschunterricht vorzustellen. Das diesjährige Motto lautete: Gelebter Grammatikunterricht, Vielfalt, die funktioniert. Für die Teilnahme wurde ein abwechslungsreiches Programm mit Vorträgen und Workshops von renommierten Lektoren sowie Möglichkeiten zum Netzwerken vorbereitet. Mehr über die Veranstaltung sagt nun die Leiterin der Spracharbeit und stellvertretende Leiterin des Goethe-Instituts Slowakei, Iveta Sladeková-Ondrejková.
2: Wir haben den Deutschlehrertag 2023 eingeführt, also heute ist der vierte Jahrgang eigentlich. Für Lehrer als ein kleines Geschenk war die Idee zum Lehrertag in der Slowakei und Tschechien, also in der ehemaligen Tschechoslowakei war das der Jan Amos Comenius-Tag. Und haben uns vorgenommen, dass wir Innovatives den praktizierenden Lehrkräften, Deutschlehrkräften bringen, aber auch die Studierenden ansprechen möchten, die sogenannten künftigen Deutschlehrer.
3: Also es soll eine Art Geschenk sein für die Deutschlehrer, damit sie vielleicht neue Impulse bekommen oder neue Inspiration für ihre Arbeit?
2: Genau, also genau das, was du gesagt hast, als Inspiration. Jedes Jahr haben wir ein tragendes Thema. 24 hatten wir zum Beispiel künstliche Intelligenz im Fokus. Im letzten Jahr, 25, haben wir uns auf die Sprechfertigkeit konzentriert und verschiedene Ansätze, zum Beispiel Ansätze der Theaterpädagogik, angeboten. Und dieses Jahr haben wir uns gesagt, das Thema Grammatik resoniert immer wieder bei den Sprachlehrenden, weil das eine Fertigkeit ist, die quer durch alle Kompetenzen vermittelt wird und immer wieder umstritten behandelt wird im Sinne wie viel Grammatik erträgt überhaupt ein Mensch, wie viel muss ich lernen, wie kann ich lernen, so dass ich kommunikativ dann mit Grammatik umgehen kann. Dass ich aber nicht auch alles ignoriere, Hauptsache sprechen, egal ob Grammatik richtig oder falsch ist, ja, in den Sätzen. Und wir wollten eigentlich, wir können auch überhaupt keine Rezepte geben, weil wir so viele diverse Lerner haben. Jeder lernt anders, jeder ist eine andere Persönlichkeit und jeder ist ein anderer Lerntyp. Aber mindestens wollten wir ein bisschen die Wege anbahnen, was heutzutage zählt, wie wir das heutige Leben in den Unterricht bringen können, mit welchen Medien wir arbeiten können, wie wir die Grammatik tatsächlich so vermitteln können, dass die Lerner das nicht als Qual empfinden, sondern mit Lust und Freude die deutsche Sprache lernen oder generell Sprachen lernen und sie dann auch kommunikativ benutzen können.
3: Heute gibt es verschiedene Methoden beim Sprachunterricht. Eine basiert auf Grammatik und Wortschatz, sag mal, andere auf so intuitiv ganze Sätze irgendwie auf einmal zu lernen. Was ist das Wichtigste aus deiner Sicht?
2: Also da müssten wir ein bisschen die Methoden unter die Lupe setzen, geschichtlich gesehen. Ja. Bei uns hat man bis zu den 90er Jahren die sogenannte Grammatikübersetzungsmethode angewandt, die, wie wir heute bei einem Vortrag erfahren haben, vom 19. Jahrhundert stammt. Ja. Und die nicht so effektiv ist natürlich, ja, weil das das Auswendiglernen verlangt und einfach die Übersetzung ist gar nicht handlungsorientiert bei dem Lernen der Fremdsprachen. Dann das, was du angesprochen hast, intuitiv Sätze wiederholen, das sind bestimmte Strukturen, in denen einige Wörter austauschbar sind, die sogenannte audiolinguale Methode, die sehr lange als innovativ galt in den 90er Jahren. Später kamen verschiedene andere Methoden, zum Beispiel Textgrammatik, haben wir sehr lange im Unterricht benutzt, so dass wir haben Texte lesen lassen und die grammatikalischen Phänomene finden lassen. Und das hat man dann auch innovativ weiterentwickelt, dass die Lerner selber die Regeln entdecken konnten, dass sie mal anhand der Strukturen sagen konnten, was ist da Besonderes dabei, wo steht das Verb zum Beispiel und so weiter. Es gibt heutzutage aber so viele Methoden, die man gar nicht in einen Kasten oder in eine Tabelle unterbringen kann, sondern man kann mit verschiedenen Werkzeugen arbeiten. Die Online-Tools spielen dabei eine sehr große Rolle, die uns den Lehrern auch helfen, effektive Übungen zu entwickeln. Es spielt KI natürlich eine große Rolle bei der Grammatikvermittlung und Umsetzung und andere Medien, die man dabei nutzen kann. Das Allerwichtigste dabei ist vielleicht, dass die Grammatik nicht überwiegt, weil die Grammatik eigentlich ein gleichwertiges Mitglied, würde ich sagen, neben anderen Fertigkeiten steht, dass da der Grammatik nicht eine zu große Rolle zugeschrieben wird, ja, die sie tatsächlich nicht hat. Auf der anderen Seite wollen wir natürlich auch, dass unsere Lerner richtig sprechen, weil das auch Kriterien bei den Prüfungen sind, dass sie korrekt sprechen, weil das bewertet wird. Aber auch pragmatisch gesehen möchten wir, dass die Lerner, die das Institut oder die Kurse verlassen und in die Firmen gehen oder in den Firmen auch eventuell an den Top-Positionen arbeiten, wirklich nicht in jedem Satz drei Fehler machen, ja, wenn sie sprechen. Denn korrekt zu sprechen ist auch ganz, ganz wichtig. Man muss aber nur Wege suchen, wie man dazu möglichst schmerzlos kommt.
3: Und das kann man auch heute vielleicht bekommen, so einen Tipp.
2: Genau, also das kann man heute bekommen. Wir haben 4 Workshops jetzt, 2 Impulsvorträge am Vormittag. Immer ist es bei dem Deutschlehrertag so eine Struktur, dass wir Gäste aus dem universitären Bereich einladen. Diesmal ist das eine Kollegin aus München, die sich vor allem mit der KI beschäftigt, aber natürlich auch mit der Didaktik verbunden an das wirtschaftliche Umfeld und vor allem auf dem neuesten Wege ist. Es gibt das allerneueste, glaube ich, eine Szenario-Methode, wo man anhand der bestimmten Rollen und Szenarien dann einfacher lernen oder effektiver, würde ich so sagen, lernen kann. Und wir haben dann noch weitere 2 Workshops, den einen vom Cornelsen Verlag, die gerne die Grammatikvermittlung anhand der neu gestalteten Lehrwerke zeigen möchten und einen Workshop, der sehr spannend heißt, wenn Wörter tanzen lernen. Ja, also das möchten wir natürlich heute alles beibringen. Wir haben in den Vorträgen sehr viel Kreatives gehört und mit sehr vielen Begriffen oder Schwerpunkten, Aspekten gearbeitet, was alles bei dem Erlernen der Grammatik oder bei der Vermittlung der Grammatik eine Rolle spielt.
3: Eingeladen wurden oder teilnehmen können Lehrer aus unterschiedlichen Schulen, wo Deutsch unterrichtet wird. Wie groß ist die Teilnahme oder wenn das jetzt schon zum dritten Mal ist, ob Sie eine Erhöhung der Anzahl der Teilnehmer beobachten können, oder?
2: Ja, also das ist jetzt zum vierten Mal. Zum vierten Mal seit 23, 24, 25, 26. Wir bieten immer 4 Workshops an. Das ist ungefähr unsere Vorstellung. In jedem Workshop haben wir 15 Plätze, also maximal 60 Teilnehmer können wir hier empfangen. Wir beobachten in diesem Jahr tatsächlich eine steigende Tendenz. Das mag am Thema liegen, vermute ich, weil Grammatik jeden anspricht, wie soll ich das machen, wie soll ich die Grammatik vermitteln. Aber das mag auch daran liegen, dass sich unsere Maßnahmen und Veranstaltungen, die wir auch im Rahmen der ganzen Slowakei in Kooperation mit den Universitäten anbieten, dass sich das rumgesprochen hat, dass das Goethe-Institut diese Fortbildungsveranstaltungen anbietet und den Lehrern Innovatives zeigt, weil unser Hauptziel ist, Premium auf dem Markt zu bleiben, auch in dem Bereich Fortbildung und Fortbildungsdidaktik. Also eingeladen sind Lehrer von allen Schulstufen, wo Deutsch angeboten wird, also Primarstufe wahrscheinlich weniger, aber die sind auch nicht ausgeschlossen. Sekundarstufe 1 heißt die zweite Stufe der Grundschule von der 5. bis zur 9. Klasse. Und Sekundarstufe 2 sind Mittelschulen, Gymnasien. Und wir haben, was uns unheimlich wichtig ist, dass wir mit den Universitäten zusammenarbeiten und haben auch DAF-Studierende da, also die künftigen Lehrer. Wir haben eine sehr engagierte Kollegin vom Lehrstuhl für Germanistik an der Philosophischen Fakultät, mit denen wir schon seit längerer Zeit zusammenarbeiten. Und die ist heute zum Beispiel mit 10 Studierenden gekommen und erkennt ihnen auch die Teilnahme als Kredit oder wie ich das nennen soll, an.
3: Also es gibt auch Studenten im Publikum.
2: Ja, natürlich. Es gibt Studenten und die sind uns sehr wichtig, ja, dass sie sehen, wie man unterrichten kann und dass es auch Spaß machen kann.
1: Der Lehrertag wurde mit Einführungsvorträgen zweier namhafter Gäste aus dem Ausland zum Thema die Bedeutung des Grammatikunterrichts im Deutschunterricht eröffnet. Den Auftakt machte Dr. Isabel Hoffmann von der Ludwig-Maximilian-Universität in München, Expertin für künstliche Intelligenz, Digitalisierung und Didaktik im Bereich Deutsch als Fremdsprache beim Ernst-Klett-Sprachen-Verlag. In ihrem Vortrag stellte sie praktische Anregungen für einen modernen, technologiegestützten Grammatikunterricht vor, der Regelwissen mit Anwendungsfähigkeiten verbindet.
4: Bei meinem Vortrag ging es um Grammatiklernen und wie man Grammatik erlebbar machen kann, also eben wirklich erfahrbar und entdeckbar und wie man Motivation steigern kann. Und da können digitale Medien natürlich sehr helfen.
3: Und der Vortrag war schon heute vormittags und haben Sie auch einen Workshop dazu?
4: Genau, also ich habe heute im Vormittagsvortrag einen Überblick gegeben über Möglichkeiten, auch wie 360-Grad-Umgebungen, die man am Computer online abrufen kann, vielleicht auch authentische Szenarien, Situationen darstellen können. Zum Beispiel kann man in einen Rewe-Supermarkt gehen und dort herumnavigieren und sozusagen virtuell fast schon einkaufen. Und da braucht es dann natürlich didaktische Grammatikübungen dazu, didaktisierte Grammatikübungen, die vielleicht von der Lehrkraft angelegt werden. Und im Workshop nachmittags werden wir dann das zusammen mit den Lehrkräften elaborieren, der ihre Ideen auch einfließen lassen. Und dann kann jeder für seine Zielgruppe einen 360-Grad-Rundgang didaktisieren mit diesen Medien.
3: Ich habe bemerkt, dass Sie öfters in die Slowakei kommen, um den slowakischen Lehrkräften oder auch Studenten ihre Kenntnisse zu vermitteln.
4: Ja, ich wundere mich selber. Ich bin jetzt schon zum zweiten Mal hier und im November werde ich noch ein drittes Mal hier sein. Und ich finde wirklich sehr, sehr beeindruckend, was hier das Goethe-Institut Slowakei und Bratislava hier leisten, auch in Kooperation mit Wirtschaft und Wissenschaft und Lehrkräften, also die Praxis, diese Vereinbarkeit, auch Verbindung zwischen den Institutionen, das ist wirklich exemplarisch und vorbildhaft, auch sollte für andere Länder auch so sein. Gerade bei schwindenden Deutschlehrer und Lernendenzahlen finde ich das ein super Modell, wo wir eigentlich, das muss der Weg der Zukunft sein, tatsächlich. Deswegen bin ich sehr gerne hier.
1: Der zweite Gast war Dr. Wilfried Krenn aus Österreich, Dozent an der Karl-Franzens-Universität in Graz. In seinem Vortrag ging er darauf ein, welche Bedeutung die Grammatik im heutigen Deutschunterricht hat. Gleichzeitig stellte er den Einsatz kreativer Aufgaben für Schüler beim Grammatiklernen vor.
5: Ich komme aus Graz und unterrichte dort am Vorstudienlehrgang der Grazer Universitäten. Das ist also ein Vorbereitungskurs für internationale Studierende. Und an der Universität Graz habe ich Lehrveranstaltungen im Bereich Methodik, Didaktik des Fremdsprachenunterrichts.
3: Und heute sind Sie nach Bratislava gekommen, um an der heutigen Veranstaltung im Goethe-Institut teilzunehmen?
5: Ja, ich habe mich sehr über die Einladung gefreut. Ich bin sehr gerne nach Bratislava gekommen.
3: Und heute haben Sie einen Vortrag oder einen Workshop mit Teilnehmern?
5: Ja, ich hatte am Vormittag einen Vortrag. Da ging es um die Situation der Grammatik im DAF-Unterricht, also im Fremdsprachenunterricht. Die Frage, wie wichtig ist Grammatik, wie sollte man sie thematisieren, wie stellt sich das in den Lehrwerken dar? Und es ist darum gegangen zu zeigen, dass Grammatik einerseits Training braucht, also man muss üben. Das ist ein Aspekt, der in den letzten Jahrzehnten ein bisschen in den Hintergrund getreten ist, aber von den KollegInnen und auch von mir im Unterricht immer als notwendig und auch von den Lernenden als notwendig gesehen wird, dass man Grammatik übt. Auf der anderen Seite sollte man kommunikativ unterrichten und authentische Kommunikationsprozesse auslösen im Unterricht. Und das muss man verbinden, also die Notwendigkeit zu trainieren und gleichzeitig kommunikativ zu arbeiten. Und das ist die große Herausforderung. Darum geht's.
3: Also heute geht es darum, um neue Methoden in Deutschunterricht zu verwenden.
5: Ja, beziehungsweise das, was es an methodischen Ansätzen gibt, so klug und gut zu verknüpfen, dass daraus ein ansprechender, auch lerneffizienter Unterricht wird. Weil es hilft nichts, wenn sich die Lernenden gut unterhalten im Unterricht, aber dabei die Sprache nicht lernen. Also es geht schon auch immer um die sprachliche Kompetenz, die man aufbauen muss. Und ein wichtiger Begriff dabei ist Kreativität. Und darum wird es vor allem im Workshop am Nachmittag gehen.
3: Das wollte ich eben fragen, dass Sie jetzt am Nachmittag einen Workshop haben. Ja. Was ist geplant für den Workshop?
5: Also im Workshop spielen wir dann Aktivitäten an, bei denen die Lernenden nicht nur Grammatik üben, sondern gleichzeitig kreativ tätig sein können. Und wir orientieren uns ein bisschen an Management-Seminaren, die Kreativitätstechniken präsentieren und anbieten. In St. Gallen zum Beispiel gibt es so ein berühmtes Management-Institut. Da kann man als Manager einer Firma Workshops buchen, die sehr teuer sind, in denen man Kreativitätstechniken lernt, die man dann in seiner Firma umsetzen soll. Und um diese Kreativitätstechniken geht es auch, weil die auch für den Fremdsprachenunterricht interessant und wertvoll sein können.
3: Das Goethe-Institut organisiert solche Veranstaltungen wie heute schon öfters. Waren Sie schon mal dabei oder sind Sie zum ersten Mal heute da?
5: Ja, ich war vor mehr als 20 Jahren einmal in Bratislava, aber andere Goethe-Institute in Spanien, in Kroatien, in Frankreich habe ich schon besucht. In Bratislava war ich schon länger nicht. Also ich bin sehr froh, dass ich wieder da bin.
1: Neben dem Goethe-Institut Bratislava fanden interaktive Workshops auch in der staatlichen wissenschaftlichen Bibliothek in Banská Bystrica und in Košice statt. Die Vorträge und Workshops wurden durch ein Rahmenprogramm ergänzt. Die Lehrkräfte konnten die Dienstleistungen der Bibliothek des Goethe-Instituts näher kennenlernen, erfuhren, wie man sich in den Pausen entspannen kann, und es wurden ihnen auch deutsche Verlage für Lehrbücher und Unterrichtsmaterialien vorgestellt. Einige von den teilnehmenden Pädagogen habe ich nach ihren Eindrücken von der Veranstaltung gefragt.
6: Ich heiße Peter Burski und ich unterrichte hier am Goethe-Institut. Ich studiere noch gleichzeitig an der Comenius-Universität, an der Pädagogischen Fakultät.
3: Können Sie vielleicht sagen, ob Sie in Ihrem Unterricht schon irgendwelche so innovative Methode benutzen?
6: Eigentlich schon. Da muss ich sagen, wir treffen uns selbst mit dem Problem, dass Grammatik sehr oft sehr langweilig behandelt wird oder dass ja auch von der Seite der Lernenden, aber sowohl aus unserer Seite, also wir, die Deutsch unterrichten, ist die Grammatik sehr oft so wahrgenommen, dass es das Langweilige ist, dass es das Komplizierte ist, das was schwer zu behandeln ist. Und es ist schon eine Herausforderung, die Regeln und Grammatik so zu vermitteln, dass es auch ein bisschen mehr lebensnah oder ja, mehr handlungsorientiert ist und für die Lernenden auch interessant sein kann.
3: Wie kann man Grammatik so unterhaltsam unterrichten überhaupt?
6: Das ist eine sehr gute Frage und deswegen bin ich heute hier und an dieser Fortbildung teilgenommen, weil ich das auch gerne wissen würde oder ein bisschen mehr davon erfahren werde.
3: Und warum sind Sie zu dem heutigen Tag gekommen?
7: Weil ich möchte Deutsch hören und sprechen und erfrischen natürlich.
3: Sie unterrichten Deutsch an Ihrer?
7: Ich unterrichte Deutsch als zweite Fremdsprache. Wir sind Sportschule, orientieren wir als Eishockey und Fußball. Und unsere erste Fremdsprache ist Englisch und Deutsch kommt als zweite Fremdsprache ab 6. Klasse, ja.
3: Und heute wird über neue Methoden im Grammatikunterricht gesprochen. Wollen Sie sich hier inspirieren lassen?
7: Ja, ich möchte mich inspirieren. Das war so viel. Ich brauche mehr Zeit zu erarbeiten.
1: So viel aus dem Goethe-Institut Bratislava, liebe Hörer. Und bevor Ihnen meine Kollegin Marika Antaschowa den Europameister im Kleinkaliber-Dreistellungskampf Patrik Jany vorstellt, hören Sie sich noch etwas slowakische Musik an. Über einen Käfer im Kopf, Chrobák v hlave, singt Mirka Miškechová.

0: Der Sportschütze Patrick Jani hat sich vor ein paar Tagen Gold bei den Schieß-Europameisterschaften im kroatischen Osijek gesichert. Er wurde Europameister im Kleinkaliber-Dreistellungskampf über 50 Meter.
1: Tore, Punkte, Sekunden.
0: Für den 28-jährigen slowakischen Sportschützen ist es die insgesamt vierte Goldmedaille bei Europameisterschaften und die zweite in dieser Disziplin bei einem großen Turnier. Der Weg zum Sieg war nicht leicht, sagte Patrick Jani.
2: Ich war überzeugt, dass ich es schaffen kann.

0: Ich bin unglaublich froh, dass sich das Blatt gewendet hat und ich heute vielleicht mehr Glück hatte als meine Gegner. Die Medaille hat mich sehr erfreut. Sie war schon lange überfällig. Nicht nur von den anderen, sondern auch von mir selbst. Ich hatte das Gefühl, dass ich bei fast jeder Meisterschaft das Zeug dazu hatte, aber es ist mir immer knapp entgangen. Entweder um ein paar Punkte oder einfach durch etwas Pech.
1: Darüber hinaus gewann Patrigiani im Teamwettbewerb zusammen mit Stefan Schulek und Andrej Holko Bronze. Trainer Zoltán Balázs bemerkte dazu.
2: Ich muss sagen, dass wir im Training unser Bestes gegeben haben und ziemlich gut vorbereitet hierher gekommen sind. Patrigiani, Stefan Schulek sowie Andrej Holko. Ich denke, so wie uns das Glück bei den letzten Rennen ein wenig im Stich gelassen hat, war es uns diesmal hold.
1: Der Europameister Patrigiani kämpfte dabei zum Jahreswechsel mit einem unangenehmen Problem, seiner nachlassenden Sehkraft.
0: Um Weihnachten herum waren wir zu Hause und ich sagte zu meiner Frau, dass das Fernsehbild verschwommen sei. Ich hatte bereits alle Einstellungen am Fernseher durchprobiert, aber ich konnte das Display nicht mehr lesen. Alles erschien mir verschwommen. Sie sagte, dass sie das Bild scharf sieht und fragte, ob ich nicht zum Optiker gehen wolle, um eine Brille auszuprobieren. Ich habe es getan und festgestellt, dass es besser ist.
1: Die positive Veränderung zeigte sich bei Patrigiani nicht nur im Alltag, sondern auch auf dem Schießstand.
0: Bei dem Luftgewehr spüre ich keinen so großen Unterschied. Aber bei dem Kleinkalibergewehr, mit dem wir auf 50 Meter schießen, macht das beim Zielen einen riesigen Unterschied. Ich fühle mich viel sicherer. Vielleicht hat auch das zum Titelgewinn beigetragen, aber für mich ist es schon im normalen Alltag eine große Veränderung, zum Beispiel beim Autofahren. Ich kann nun viel besser lesen. Ich dachte immer, ich hätte nur müde Augen, aber ich brauchte tatsächlich schon eine Sehhilfe.
1: Trotz der Veränderungen ging Patrigiani ohne große Zweifel an seine Form in die Europameisterschaften in Osijek, bei denen er Gold im Einzel und Bronze mit dem Team gewann.
0: Wir haben uns schon zu Beginn des Jahres mit meiner Sehkraft und meiner Brille beschäftigt. Damals gab es noch einige Bedenken. Inzwischen ist fast ein halbes Jahr vergangen. Es gab viele Trainingstage und auch einige Wettkämpfe. Ich bin also davon überzeugt, dass es eine Hilfe und kein Nachteil ist. Ich bin zuversichtlich, dass es vielleicht auch Perspektiven für bessere Ergebnisse gibt, für einen Schritt nach vorne. Wir haben offenbar einen Weg gefunden, der uns sowohl in der Vorbereitung als auch im Wettkampf helfen könnte. Dieser Wettbewerb ist dabei ein guter Hinweis auf die Zukunft.
3: Und das war alles von uns für heute, liebe Hörerinnen und Hörer. Durch die heutige Sendung begleitete Sie Jana Hrbeková und für den guten Ton sorgte Eva Medelska. Wir danken Ihnen für die Aufmerksamkeit und wünschen noch einen schönen Samstag. Do počutia. Auf Wiederhören.
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1: Guten Tag aus dem Studio des Slowakischen Rundfunks in Bratislava. Zum Programm von Radio Slowakei International begrüßen Sie Jana Herbeková am Mikrofon sowie Eva Medelská am Mischpult. Heute wollen wir, wie üblich zu Beginn des Wochenendes, mit folgenden ausgewählten Beiträgen der letzten Tage zu Ihrer guten Laune beitragen. Deutschlehrertag am Goethe-Institut Bratislava. Wie kann man die deutsche Grammatik kreativ unterrichten? Europameister im Dreistellungskampf Patrick Jani von Marika Antaschowa. Wir wünschen Ihnen angenehmes Zuhören und gute Unterhaltung.
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1: Ende März hat im Goethe-Institut Bratislava, in der Staatlichen Wissenschaftlichen Bibliothek in Banská Bystrica und in Košice bereits zum vierten Mal der Tag der deutschen Lehrkräfte stattgefunden. Die Veranstaltung richtet sich an alle Deutschlehrerinnen und Lehrer sowie an Studierende der Lehramtsstudiengänge, die zukünftig Deutsch unterrichten möchten. Ziel ist es, Deutschlehrerinnen und Lehrer zu unterstützen und ihnen neue, kreative Methoden für den modernen Deutschunterricht vorzustellen. Das diesjährige Motto lautete: Gelebter Grammatikunterricht, Vielfalt, die funktioniert. Für die Teilnahme wurde ein abwechslungsreiches Programm mit Vorträgen und Workshops von renommierten Lektoren sowie Möglichkeiten zum Netzwerken vorbereitet. Mehr über die Veranstaltung sagt nun die Leiterin der Spracharbeit und stellvertretende Leiterin des Goethe-Instituts Slowakei, Iveta Sladeková-Ondrejková.
2: Wir haben den Deutschlehrertag 2023 eingeführt, also heute ist der vierte Jahrgang eigentlich. Für Lehrer als ein kleines Geschenk war die Idee zum Lehrertag in der Slowakei und Tschechien, also in der ehemaligen Tschechoslowakei war das der Jan Amos Comenius-Tag. Und haben uns vorgenommen, dass wir Innovatives den praktizierenden Lehrkräften, Deutschlehrkräften bringen, aber auch die Studierenden ansprechen möchten, die sogenannten künftigen Deutschlehrer.
3: Also es soll eine Art Geschenk sein für die Deutschlehrer, damit sie vielleicht neue Impulse bekommen oder neue Inspiration für ihre Arbeit?
2: Genau, also genau das, was du gesagt hast, als Inspiration. Jedes Jahr haben wir ein tragendes Thema. 24 hatten wir zum Beispiel künstliche Intelligenz im Fokus. Im letzten Jahr, 25, haben wir uns auf die Sprechfertigkeit konzentriert und verschiedene Ansätze, zum Beispiel Ansätze der Theaterpädagogik, angeboten. Und dieses Jahr haben wir uns gesagt, das Thema Grammatik resoniert immer wieder bei den Sprachlehrenden, weil das eine Fertigkeit ist, die quer durch alle Kompetenzen vermittelt wird und immer wieder umstritten behandelt wird im Sinne wie viel Grammatik erträgt überhaupt ein Mensch? Wie viel muss ich lernen? Wie kann ich lernen, so dass ich kommunikativ dann mit Grammatik umgehen kann? Dass ich aber nicht auch alles ignoriere, Hauptsache sprechen, egal ob Grammatik richtig oder falsch ist, ja, in den Sätzen. Und wir wollten eigentlich, wir können auch überhaupt keine Rezepte geben, weil wir so viele diverse Lerner haben. Jeder lernt anders, jeder ist eine andere Persönlichkeit und jeder ist ein anderer Lerntyp, aber mindestens wollten wir ein bisschen die Wege anbahnen, was heutzutage zählt, wie wir das heutige Leben in den Unterricht bringen können, mit welchen Medien wir arbeiten können, wie wir die Grammatik tatsächlich so vermitteln können, dass die Lerner das nicht als Qual empfinden, sondern mit Lust und Freude die deutsche Sprache lernen oder generell Sprachen lernen und sie dann auch kommunikativ benutzen können.
3: Heute gibt es verschiedene Methoden beim Sprachunterricht. Eine basiert auf Grammatik und Wortschatz, sag mal, andere auf so intuitiv ganze Sätze irgendwie auf einmal zu lernen. Was ist das Wichtigste aus deiner Sicht?
2: Also da müssten wir ein bisschen die Methoden unter die Lupe setzen, geschichtlich gesehen. Ja. Bei uns hat man bis zu den 90er Jahren die sogenannte Grammatikübersetzungsmethode angewandt, die, wie wir heute bei einem Vortrag erfahren haben, vom 19. Jahrhundert stammt. Ja. Und die nicht so effektiv ist natürlich, ja, weil das das Auswendiglernen verlangt und einfach die Übersetzung ist gar nicht handlungsorientiert bei dem Lernen der Fremdsprachen. Dann das, was du angesprochen hast, intuitiv Sätze wiederholen, das sind bestimmte Strukturen, in denen einige Wörter austauschbar sind, die sogenannte audiolinguale Methode, die sehr lange als innovativ galt in den 90er Jahren. Später kamen verschiedene andere Methoden, zum Beispiel Textgrammatik, haben wir sehr lange im Unterricht benutzt, so dass wir haben Texte lesen lassen und die grammatikalischen Phänomene finden lassen. Und das hat man dann auch innovativ weiterentwickelt, dass die Lerner selber die Regeln entdecken konnten, dass sie mal anhand der Strukturen sagen konnten, was ist da Besonderes dabei, wo steht das Verb zum Beispiel und so weiter. Es gibt heutzutage aber so viele Methoden, die man gar nicht in einen Kasten oder in eine Tabelle unterbringen kann, sondern man kann mit verschiedenen Werkzeugen arbeiten. Die Online-Tools spielen dabei eine sehr große Rolle, die uns den Lehrern auch helfen, effektive Übungen zu entwickeln. Es spielt KI natürlich eine große Rolle bei der Grammatikvermittlung und Umsetzung und andere Medien, die man dabei nutzen kann. Das Allerwichtigste dabei ist vielleicht, dass die Grammatik nicht überwiegt, weil die Grammatik eigentlich ein gleichwertiges Mitglied, würde ich sagen, neben anderen Fertigkeiten steht, dass da der Grammatik nicht eine zu große Rolle zugeschrieben wird, ja, die sie tatsächlich nicht hat. Auf der anderen Seite wollen wir natürlich auch, dass unsere Lerner richtig sprechen, weil das auch Kriterien bei den Prüfungen sind, dass sie korrekt sprechen, weil das bewertet wird. Aber auch pragmatisch gesehen möchten wir, dass die Lerner, die das Institut oder die Kurse verlassen und in die Firmen gehen oder in den Firmen auch eventuell an den Top-Positionen arbeiten, wirklich nicht in jedem Satz drei Fehler machen, ja, wenn sie sprechen. Denn korrekt zu sprechen ist auch ganz, ganz wichtig. Man muss aber nur Wege suchen, wie man dazu möglichst schmerzlos kommt.
3: Und das kann man auch heute vielleicht bekommen, so einen Tipp.
2: Genau, also das kann man heute bekommen. Wir haben 4 Workshops jetzt, 2 Impulsvorträge am Vormittag. Immer ist es bei dem Deutschlehrertag so eine Struktur, dass wir Gäste aus dem universitären Bereich einladen. Diesmal ist das eine Kollegin aus München, die sich vor allem mit der KI beschäftigt, aber natürlich auch mit der Didaktik verbunden an das wirtschaftliche Umfeld und vor allem auf dem neuesten Wege ist. Es gibt das allerneueste, glaube ich, eine Szenario-Methode, wo man anhand der bestimmten Rollen und Szenarien dann einfacher lernen oder effektiver, würde ich so sagen, lernen kann. Und wir haben dann noch weitere 2 Workshops, den einen vom Cornelsen Verlag, die gerne die Grammatikvermittlung anhand der neu gestalteten Lehrwerke zeigen möchten und einen Workshop, der sehr spannend heißt, wenn Wörter tanzen lernen. Ja, also das möchten wir natürlich heute alles beibringen. Wir haben in den Vorträgen sehr viel Kreatives gehört und mit sehr vielen Begriffen oder Schwerpunkten, Aspekten gearbeitet, was alles bei dem Erlernen der Grammatik oder bei der Vermittlung der Grammatik eine Rolle spielt.
3: Eingeladen wurden oder teilnehmen können Lehrer aus unterschiedlichen Schulen, wo Deutsch unterrichtet wird. Wie groß ist die Teilnahme oder wenn das jetzt schon zum dritten Mal ist, ob Sie eine Erhöhung der Anzahl der Teilnehmer beobachten können, oder?
2: Ja, also das ist jetzt zum vierten Mal. Zum vierten Mal seit 23, 24, 25, 26. Wir bieten immer 4 Workshops an. Das ist ungefähr unsere Vorstellung. In jedem Workshop haben wir 15 Plätze, also maximal 60 Teilnehmer können wir hier empfangen. Wir beobachten in diesem Jahr tatsächlich eine steigende Tendenz. Das mag am Thema liegen, vermute ich, weil Grammatik jeden anspricht, wie soll ich das machen, wie soll ich die Grammatik vermitteln. Aber das mag auch daran liegen, dass sich unsere Maßnahmen und Veranstaltungen, die wir auch im Rahmen der ganzen Slowakei in Kooperation mit den Universitäten anbieten, dass sich das rumgesprochen hat, dass das Goethe-Institut diese Fortbildungsveranstaltungen anbietet und den Lehrern Innovatives zeigt, weil unser Hauptziel ist, Premium auf dem Markt zu bleiben, auch in dem Bereich Fortbildung und Fortbildungsdidaktik. Also eingeladen sind Lehrer von allen Schulstufen, wo Deutsch angeboten wird, also Primarstufe wahrscheinlich weniger, aber die sind auch nicht ausgeschlossen. Sekundarstufe 1 heißt die zweite Stufe der Grundschule von der 5. bis zur 9. Klasse. Und Sekundarstufe 2 sind Mittelschulen, Gymnasien. Und wir haben, was uns unheimlich wichtig ist, dass wir mit den Universitäten zusammenarbeiten und haben auch DAF-Studierende da, also die künftigen Lehrer. Wir haben eine sehr engagierte Kollegin vom Lehrstuhl für Germanistik an der Philosophischen Fakultät, mit denen wir schon seit längerer Zeit zusammenarbeiten. Und die ist heute zum Beispiel mit 10 Studierenden gekommen und erkennt ihnen auch die Teilnahme als Kredit oder wie ich das nennen soll, an.
3: Also es gibt auch Studenten im Publikum.
2: Ja, natürlich. Es gibt Studenten und die sind uns sehr wichtig, ja, dass sie sehen, wie man unterrichten kann und dass es auch Spaß machen kann.
1: Der Lehrertag wurde mit Einführungsvorträgen zweier namhafter Gäste aus dem Ausland zum Thema die Bedeutung des Grammatikunterrichts im Deutschunterricht eröffnet. Den Auftakt machte Dr. Isabel Hoffmann von der Ludwig-Maximilian-Universität in München, Expertin für künstliche Intelligenz, Digitalisierung und Didaktik im Bereich Deutsch als Fremdsprache beim Ernst-Klett-Sprachen-Verlag. In ihrem Vortrag stellte sie praktische Anregungen für einen modernen, technologiegestützten Grammatikunterricht vor, der Regelwissen mit Anwendungsfähigkeiten verbindet.
4: Bei meinem Vortrag ging es um Grammatiklernen und wie man Grammatik erlebbar machen kann, also eben wirklich erfahrbar und entdeckbar und wie man Motivation steigern kann. Und da können digitale Medien natürlich sehr helfen.
3: Und der Vortrag war schon heute vormittags und haben Sie auch einen Workshop dazu?
4: Genau, also ich habe heute im Vormittagsvortrag einen Überblick gegeben über Möglichkeiten, auch wie 360-Grad-Umgebungen, die man am Computer online abrufen kann, vielleicht auch authentische Szenarien, Situationen darstellen können. Zum Beispiel kann man in einen Rewe-Supermarkt gehen und dort herum navigieren und sozusagen virtuell fast schon einkaufen. Und da braucht es dann natürlich didaktische Grammatikübungen dazu, didaktisierte Grammatikübungen, die vielleicht von der Lehrkraft angelegt werden. Und im Workshop nachmittags werden wir dann das zusammen mit den Lehrkräften elaborieren, der ihre Ideen auch einfließen lassen. Und dann kann jeder für seine Zielgruppe einen 360-Grad-Rundgang didaktisieren mit diesen Medien.
3: Ich habe bemerkt, dass Sie öfters in die Slowakei kommen, um den slowakischen Lehrkräften oder auch Studenten ihre Kenntnisse zu vermitteln.
4: Ja, ich wundere mich selber. Ich bin jetzt schon zum zweiten Mal hier und im November werde ich noch ein drittes Mal hier sein. Und ich finde wirklich sehr, sehr beeindruckend, was hier das Goethe-Institut Slowakei und Bratislava hier leisten, auch in Kooperation mit Wirtschaft und Wissenschaft und Lehrkräften. Also die Praxis, diese Vereinbarkeit, auch Verbindung zwischen den Institutionen, das ist wirklich exemplarisch und vorbildhaft, auch sollte für andere Länder auch so sein. Gerade bei schwindenden Deutschlehrer und Lernendenzahlen finde ich das ein super Modell, wo wir eigentlich, das muss der Weg der Zukunft sein, tatsächlich. Deswegen bin ich sehr gerne hier.
1: Der zweite Gast war Dr. Wilfried Krenn aus Österreich, Dozent an der Karl-Franzens-Universität in Graz. In seinem Vortrag ging er darauf ein, welche Bedeutung die Grammatik im heutigen Deutschunterricht hat. Gleichzeitig stellte er den Einsatz kreativer Aufgaben für Schüler beim Grammatiklernen vor.
5: Ich komme aus Graz und unterrichte dort am Vorstudienlehrgang der Grazer Universitäten. Es ist also ein Vorbereitungskurs für internationale Studierende. Und an der Universität Graz habe ich Lehrveranstaltungen im Bereich Methodik, Didaktik des Fremdsprachenunterrichts.
3: Und heute sind Sie nach Bratislava gekommen, um an der heutigen Veranstaltung im Goethe-Institut teilzunehmen?
5: Ja, ich habe mich sehr über die Einladung gefreut. Ich bin sehr gerne nach Bratislava gekommen.
3: Und heute haben Sie einen Vortrag oder einen Workshop mit Teilnehmern?
5: Ja, ich hatte am Vormittag einen Vortrag. Da ging es um die Situation der Grammatik im DAF-Unterricht, also im Fremdsprachenunterricht. Die Frage, wie wichtig ist Grammatik, wie sollte man sie thematisieren, wie stellt sich das in den Lehrwerken dar? Und es ist darum gegangen zu zeigen, dass Grammatik einerseits Training braucht, also man muss üben. Das ist ein Aspekt, der in den letzten Jahrzehnten ein bisschen in den Hintergrund getreten ist, aber von den KollegInnen und auch von mir im Unterricht immer als notwendig und auch von den Lernenden als notwendig gesehen wird, dass man Grammatik übt. Auf der anderen Seite sollte man kommunikativ unterrichten und authentische Kommunikationsprozesse auslösen im Unterricht. Und das muss man verbinden, also die Notwendigkeit zu trainieren und gleichzeitig kommunikativ zu arbeiten. Und das ist die große Herausforderung. Darum geht's.
3: Also heute geht es darum, um neue Methoden in Deutschunterricht zu verwenden.
5: Ja, beziehungsweise das, was es an methodischen Ansätzen gibt, so klug und gut zu verknüpfen, dass daraus ein ansprechender, auch lerneffizienter Unterricht wird. Weil es hilft nichts, wenn sich die Lernenden gut unterhalten im Unterricht, aber dabei die Sprache nicht lernen. Also es geht schon auch immer um die sprachliche Kompetenz, die man aufbauen muss. Und ein wichtiger Begriff dabei ist Kreativität. Und darum wird es vor allem im Workshop am Nachmittag gehen.
3: Das wollte ich eben fragen, dass Sie jetzt am Nachmittag einen Workshop haben. Ja. Was ist geplant für den Workshop?
5: Also im Workshop spielen wir dann Aktivitäten an, bei denen die Lernenden nicht nur Grammatik üben, sondern gleichzeitig kreativ tätig sein können. Und wir orientieren uns ein bisschen an Management-Seminaren, die Kreativitätstechniken präsentieren und anbieten. In St. Gallen zum Beispiel gibt es ein berühmtes Management-Institut. Da kann man als Manager einer Firma Workshops buchen, die sehr teuer sind, in denen man Kreativitätstechniken lernt, die man dann in seiner Firma umsetzen soll. Und um diese Kreativitätstechniken geht es auch, weil die auch für den Fremdsprachenunterricht interessant und wertvoll sein können.
3: Das Goethe-Institut organisiert solche Veranstaltungen wie heute schon öfters. Waren Sie schon mal dabei oder sind Sie zum ersten Mal heute da?
5: Ja, ich war vor mehr als 20 Jahren einmal in Bratislava, aber andere Goethe-Institute also in Spanien, in Kroatien, in Frankreich habe ich schon besucht. In Bratislava war ich schon länger nicht. Also ich bin sehr froh, dass ich wieder da bin.
1: Neben dem Goethe-Institut Bratislava fanden interaktive Workshops auch in der staatlichen wissenschaftlichen Bibliothek in Banská Bystrica und in Košice statt. Die Vorträge und Workshops wurden durch ein Rahmenprogramm ergänzt. Die Lehrkräfte konnten die Dienstleistungen der Bibliothek des Goethe-Instituts näher kennenlernen, erfuhren, wie man sich in den Pausen entspannen kann, und es wurden ihnen auch deutsche Verlage für Lehrbücher und Unterrichtsmaterialien vorgestellt. Einige von den teilnehmenden Pädagogen habe ich nach ihren Eindrücken von der Veranstaltung gefragt.
6: Ich heiße Peter Burski und ich unterrichte hier am Goethe-Institut. Ich studiere noch gleichzeitig an der Comenius-Universität, an der Pädagogischen Fakultät.
3: Können Sie vielleicht sagen, ob Sie in Ihrem Unterricht schon irgendwelche so innovative Methoden benutzen?
6: Eigentlich schon. Da muss ich sagen, wir treffen uns selbst mit dem Problem, dass Grammatik sehr oft sehr langweilig behandelt wird oder dass ja auch von der Seite der Lernenden, aber sowohl aus unserer Seite, also wir, die Deutsch unterrichten, ist die Grammatik sehr oft so wahrgenommen, dass es das Langweilige ist, dass es das Komplizierte ist, dass was schwer zu behandeln ist. Und es ist schon eine Herausforderung, die Regeln und Grammatik so zu vermitteln, dass es auch ein bisschen mehr lebensnah oder ja, mehr handlungsorientiert ist und für die Lernenden auch interessant sein kann.
3: Wie kann man Grammatik so unterhaltsam unterrichten überhaupt?
6: Das ist eine sehr gute Frage und deswegen bin ich heute hier und an dieser Fortbildung teilgenommen, weil ich das auch gerne wissen würde oder ein bisschen mehr davon erfahren werde.
3: Und warum sind Sie zu dem heutigen Tag gekommen?
7: Weil ich möchte Deutsch hören und sprechen und erfrischen natürlich.
3: Sie unterrichten Deutsch an Ihrer?
7: Ich unterrichte Deutsch als zweite Fremdsprache. Wir sind Sportschule, orientieren wir als Eishockey und Fußball. Und unsere erste Fremdsprache ist Englisch und Deutsch kommt als zweite Fremdsprache. Ab 6. Klasse, ja.
3: Und heute wird über neue Methoden im Grammatikunterricht gesprochen. Wollen Sie sich hier inspirieren lassen?
7: Ja, ich möchte mich inspirieren. Das war so viel. Ich brauche mehr Zeit zu erarbeiten.
1: So viel aus dem Goethe-Institut Bratislava, liebe Hörer. Und bevor Ihnen meine Kollegin Marika Antaschowa den Europameister im Kleinkaliber Dreistellungskampf Patrik Jany vorstellt, hören Sie sich noch etwas slowakische Musik an. Über einen Käfer im Kopf, Chrobák v hlave, singt Mirka Miškechová.

0: Der Sportschütze Patrick Jani hat sich vor ein paar Tagen Gold bei den Schieß-Europameisterschaften im kroatischen Osijek gesichert. Er wurde Europameister im Kleinkaliber-Dreistellungskampf über 50 Meter.
1: Tore, Punkte, Sekunden.
0: Für den 28-jährigen slowakischen Sportschützen ist es die insgesamt vierte Goldmedaille bei Europameisterschaften und die zweite in dieser Disziplin bei einem großen Turnier. Der Weg zum Sieg war nicht leicht, sagte Patrick Jani.
2: Ich war überzeugt, dass ich es schaffen kann. Ich wusste, dass es wieder auf den Kniend- und den Liegendkampf ankommen würde. Ich war mir sicher, dass ich im Stehendanschlag schon ziemlich stark bin. Ich hielt mich an die Strategie, die wir zuvor mit dem Trainer besprochen hatten. Wir hatten vereinbart, dass ich mich auf den Schuss vorbereiten und nicht mehr zögern, sondern ihn einfach loslassen würde.
0: Patrick Jani gehört in dieser Disziplin seit langem zur Elite. Bei den Olympischen Spielen in Tokio belegte er im Finale den 5. Platz. Vor 2 Jahren in Paris wurde er 9.
2: Ich bin unglaublich froh, dass sich das Blatt gewendet hat und ich heute vielleicht mehr Glück hatte als meine Gegner. Die Medaille hat mich sehr erfreut. Sie war schon lange überfällig. Nicht nur von den anderen, sondern auch von mir selbst. Ich hatte das Gefühl, dass ich bei fast jeder Meisterschaft das Zeug dazu hatte, aber es ist mir immer knapp entgangen. Entweder um ein paar Punkte oder einfach durch etwas Pech.
0: Darüber hinaus gewann Patrick Jani im Teamwettbewerb zusammen mit Stefan Schulek und Andrei Holko Bronze. Trainer Zoltán Balázs bemerkte dazu.

0: Aber ich konnte das Display nicht mehr lesen. Alles erschien mir verschwommen. Sie sagte, dass sie das Bild scharf sieht und fragte, ob ich nicht zum Optiker gehen wolle, um eine Brille auszuprobieren. Ich habe es getan und festgestellt, dass es besser ist.
1: Die positive Veränderung zeigte sich bei Patrigiani nicht nur im Alltag, sondern auch auf dem Schießstand.
0: Bei dem Luftgewehr spüre ich keinen so großen Unterschied. Aber bei dem Kleinkalibergewehr, mit dem wir auf 50 Meter schießen, macht das beim Zielen einen riesigen Unterschied. Ich fühle mich viel sicherer. Vielleicht hat auch das zum Titelgewinn beigetragen, aber für mich ist es schon im normalen Alltag eine große Veränderung, zum Beispiel beim Autofahren. Ich kann nun viel besser lesen. Ich dachte immer, ich hätte nur müde Augen, aber ich brauchte tatsächlich schon eine Sehhilfe.
1: Trotz der Veränderungen ging Patrigiani ohne große Zweifel an seiner Form in die Europameisterschaften in Osijek, bei denen er Gold im Einzel und Bronze mit dem Team gewann.
0: Wir haben uns schon zu Beginn des Jahres mit meiner Sehkraft und meiner Brille beschäftigt. Damals gab es noch einige Bedenken. Inzwischen ist fast ein halbes Jahr vergangen. Es gab viele Trainingstage und auch einige Wettkämpfe. Ich bin also davon überzeugt, dass es eine Hilfe und kein Nachteil ist. Ich bin zuversichtlich, dass es vielleicht auch Perspektiven für bessere Ergebnisse gibt, für einen Schritt nach vorne. Wir haben offenbar einen Weg gefunden, der uns sowohl in der Vorbereitung als auch im Wettkampf helfen könnte. Dieser Wettbewerb ist dabei ein guter Hinweis auf die Zukunft.
2: Und das war alles von uns für heute, liebe Hörerinnen und Hörer. Durch die heutige Sendung begleitete Sie Jana Herbekova und für den guten Ton sorgte Eva Medelska. Wir danken Ihnen für die Aufmerksamkeit und wünschen noch einen schönen Samstag. Do poczucia. Auf Wiederhören.
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1: Guten Tag aus dem Studio des Slowakischen Rundfunks in Bratislava. Zum Programm von Radio Slowakei International begrüßen Sie Jana Herbeková am Mikrofon sowie Eva Medelská am Mischpult. Heute wollen wir, wie üblich zu Beginn des Wochenendes, mit folgenden ausgewählten Beiträgen der letzten Tage zu Ihrer guten Laune beitragen. Deutschlehrertag am Goethe-Institut Bratislava. Wie kann man die deutsche Grammatik kreativ unterrichten? Europameister im Dreistellungskampf Patrick Jani von Marika Antaschowa. Wir wünschen Ihnen angenehmes Zuhören und gute Unterhaltung.
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1: Ende März hat im Goethe-Institut Bratislava, in der staatlichen wissenschaftlichen Bibliothek in Banská Bystrica und in Košice bereits zum vierten Mal der Tag der deutschen Lehrkräfte stattgefunden. Die Veranstaltung richtet sich an alle Deutschlehrerinnen und Lehrer sowie an Studierende der Lehramtsstudiengänge, die zukünftig Deutsch unterrichten möchten. Ziel ist es, Deutschlehrerinnen und Lehrer zu unterstützen und ihnen neue, kreative Methoden für den modernen Deutschunterricht vorzustellen. Das diesjährige Motto lautete: Gelebter Grammatikunterricht, Vielfalt, die funktioniert. Für die Teilnahme wurde ein abwechslungsreiches Programm mit Vorträgen und Workshops von renommierten Lektoren sowie Möglichkeiten zum Netzwerken vorbereitet. Mehr über die Veranstaltung sagt nun die Leiterin der Spracharbeit und stellvertretende Leiterin des Goethe-Instituts Slowakei, Iveta Sladeková-Ondrejková.
2: Wir haben den Deutschlehrertag 2023 eingeführt, also heute ist der vierte Jahrgang eigentlich. Für Lehrer als ein kleines Geschenk war die Idee zum Lehrertag in der Slowakei und Tschechien, also in der ehemaligen Tschechoslowakei war das der Jan Amos Comenius-Tag. Und haben uns vorgenommen, dass wir Innovatives den praktizierenden Lehrkräften, Deutschlehrkräften bringen, aber auch die Studierenden ansprechen möchten, die sogenannten künftigen Deutschlehrer.
3: Also es soll eine Art Geschenk sein für die Deutschlehrer, damit sie vielleicht neue Impulse bekommen oder neue Inspiration für ihre Arbeit?
2: Genau, also genau das, was du gesagt hast, als Inspiration. Jedes Jahr haben wir ein tragendes Thema. 24 hatten wir zum Beispiel künstliche Intelligenz im Fokus. Im letzten Jahr, 25, haben wir uns auf die Sprechfertigkeit konzentriert und verschiedene Ansätze, zum Beispiel Ansätze der Theaterpädagogik, angeboten. Und dieses Jahr haben wir uns gesagt, das Thema Grammatik resoniert immer wieder bei den Sprachlehrenden, weil das eine Fertigkeit ist, die quer durch alle Kompetenzen vermittelt wird und immer wieder umstritten behandelt wird im Sinne wie viel Grammatik erträgt überhaupt ein Mensch? Wie viel muss ich lernen? Wie kann ich lernen, so dass ich kommunikativ dann mit Grammatik umgehen kann? Dass ich aber nicht auch alles ignoriere, Hauptsache sprechen, egal ob Grammatik richtig oder falsch ist, ja, in den Sätzen. Und wir wollten eigentlich, wir können auch überhaupt keine Rezepte geben, weil wir so viele diverse Lerner haben. Jeder lernt anders, jeder ist eine andere Persönlichkeit und jeder ist ein anderer Lerntyp, aber mindestens wollten wir ein bisschen die Wege anbahnen, was heutzutage zählt, wie wir das heutige Leben in den Unterricht bringen können, mit welchen Medien wir arbeiten können, wie wir die Grammatik tatsächlich so vermitteln können, dass die Lerner das nicht als Qual empfinden, sondern mit Lust und Freude die deutsche Sprache lernen oder generell Sprachen lernen und sie dann auch kommunikativ benutzen können.
3: Heute gibt es verschiedene Methoden beim Sprachunterricht. Eine basiert auf Grammatik und Wortschatz, sag mal, andere auf so intuitiv ganze Sätze irgendwie auf einmal zu lernen. Was ist das Wichtigste aus deiner Sicht?
2: Also da müssten wir ein bisschen die Methoden unter die Lupe setzen, geschichtlich gesehen. Ja. Bei uns hat man bis zu den 90er Jahren die sogenannte Grammatikübersetzungsmethode angewandt, die, wie wir heute bei einem Vortrag erfahren haben, vom 19. Jahrhundert stammt. Ja. Und die nicht so effektiv ist natürlich, ja, weil das Auswendiglernen verlangt und einfach die Übersetzung ist gar nicht handlungsorientiert bei dem Lernen der Fremdsprachen. Dann das, was du angesprochen hast, intuitiv Sätze wiederholen, das sind bestimmte Strukturen, in denen einige Wörter austauschbar sind, die sogenannte audiolinguale Methode, die sehr lange als innovativ galt in den 90er Jahren. Später kamen verschiedene andere Methoden, zum Beispiel Textgrammatik, haben wir sehr lange im Unterricht benutzt, so dass wir haben Texte lesen lassen und die grammatikalischen Phänomene finden lassen. Und das hat man dann auch innovativ weiterentwickelt, dass die Lerner selber die Regeln entdecken konnten, dass sie mal anhand der Strukturen sagen konnten, was ist da Besonderes dabei, wo steht das Verb zum Beispiel und so weiter. Es gibt heutzutage aber so viele Methoden, die man gar nicht in einen Kasten oder in eine Tabelle unterbringen kann, sondern man kann mit verschiedenen Werkzeugen arbeiten. Die Online-Tools spielen dabei eine sehr große Rolle, die uns den Lehrern auch helfen, effektive Übungen zu entwickeln. Es spielt KI natürlich eine große Rolle bei der Grammatikvermittlung und Umsetzung und andere Medien, die man dabei nutzen kann. Das Allerwichtigste dabei ist vielleicht, dass die Grammatik nicht überwiegt, weil die Grammatik eigentlich ein gleichwertiges Mitglied, würde ich sagen, neben anderen Fertigkeiten steht, dass da der Grammatik nicht eine zu große Rolle zugeschrieben wird, ja, die sie tatsächlich nicht hat. Auf der anderen Seite wollen wir natürlich auch, dass unsere Lerner richtig sprechen, weil das auch Kriterien bei den Prüfungen sind, dass sie korrekt sprechen, weil das bewertet wird. Aber auch pragmatisch gesehen möchten wir, dass die Lerner, die das Institut oder die Kurse verlassen und in die Firmen gehen oder in den Firmen auch eventuell an den Top-Positionen arbeiten, wirklich nicht in jedem Satz drei Fehler machen, ja, wenn sie sprechen. Denn korrekt zu sprechen ist auch ganz, ganz wichtig. Man muss aber nur Wege suchen, wie man dazu möglichst schmerzlos kommt.
3: Und das kann man auch heute vielleicht bekommen, so einen Tipp.
2: Genau, also das kann man heute bekommen. Wir haben 4 Workshops jetzt, 2 Impulsvorträge am Vormittag. Immer ist es bei dem Deutschlehrertag so eine Struktur, dass wir Gäste aus dem universitären Bereich einladen. Diesmal ist das eine Kollegin aus München, die sich vor allem mit der KI beschäftigt, aber natürlich auch mit der Didaktik verbunden an das wirtschaftliche Umfeld und vor allem auf dem neuesten Wege ist. Es gibt das allerneueste, glaube ich, eine Szenario-Methode, wo man anhand der bestimmten Rollen und Szenarien dann einfacher lernen oder effektiver, würde ich so sagen, lernen kann. Und wir haben dann noch weitere 2 Workshops, den einen vom Kornelsen Verlag, die gerne die Grammatikvermittlung anhand der neu gestalteten Lehrwerke zeigen möchten und einen Workshop, der sehr spannend heißt, wenn Wörter tanzen lernen. Ja, also das möchten wir natürlich heute alles beibringen. Wir haben in den Vorträgen sehr viel Kreatives gehört und mit sehr vielen Begriffen oder Schwerpunkten, Aspekten gearbeitet, was alles bei dem Erlernen der Grammatik oder bei der Vermittlung der Grammatik eine Rolle spielt.
3: Eingeladen wurden oder teilnehmen können Lehrer aus unterschiedlichen Schulen, wo Deutsch unterrichtet wird. Wie groß ist die Teilnahme oder wenn das jetzt schon zum dritten Mal ist, ob Sie eine Erhöhung der Anzahl der Teilnehmer beobachten können, oder?
2: Ja, also das ist jetzt zum vierten Mal. Zum vierten Mal seit 23, 24, 25, 26. Wir bieten immer 4 Workshops an. Das ist ungefähr unsere Vorstellung. In jedem Workshop haben wir 15 Plätze, also maximal 60 Teilnehmer können wir hier empfangen. Wir beobachten in diesem Jahr tatsächlich eine steigende Tendenz. Das mag am Thema liegen, vermute ich, weil Grammatik jeden anspricht. Wie soll ich das machen? Wie soll ich die Grammatik vermitteln? Aber das mag auch daran liegen, dass sich unsere Maßnahmen und Veranstaltungen, die wir auch im Rahmen der ganzen Slowakei in Kooperation mit den Universitäten anbieten, dass sich das rumgesprochen hat, dass das Goethe-Institut diese Fortbildungsveranstaltungen anbietet und den Lehrern Innovatives zeigt, weil unser Hauptziel ist, Premium auf dem Markt zu bleiben, auch in dem Bereich Fortbildung und Fortbildungsdidaktik. Also eingeladen sind Lehrer von allen Schulstufen, wo Deutsch angeboten wird, also Primarstufe wahrscheinlich weniger, aber die sind auch nicht ausgeschlossen. Sekundarstufe 1 heißt die zweite Stufe der Grundschule von der 5. bis zur 9. Klasse. Und Sekundarstufe 2 sind Mittelschulen, Gymnasien. Und wir haben, was uns unheimlich wichtig ist, dass wir mit den Universitäten zusammenarbeiten und haben auch DAF-Studierende da, also die künftigen Lehrer. Wir haben eine sehr engagierte Kollegin vom Lehrstuhl für Germanistik an der Philosophischen Fakultät, mit denen wir schon seit längerer Zeit zusammenarbeiten. Und die ist heute zum Beispiel mit 10 Studierenden gekommen und erkennt ihnen auch die Teilnahme als Kredit oder wie ich das nennen soll, an.
3: Also es gibt auch Studenten im Publikum.
2: Ja, natürlich, es gibt Studenten und die sind uns sehr wichtig, ja, dass sie sehen, wie man unterrichten kann und dass es auch Spaß machen kann.
1: Der Lehrertag wurde mit Einführungsvorträgen zweier namhafter Gäste aus dem Ausland zum Thema die Bedeutung des Grammatikunterrichts im Deutschunterricht eröffnet. Den Auftakt machte Dr. Isabel Hoffmann von der Ludwig-Maximilian-Universität in München, Expertin für künstliche Intelligenz, Digitalisierung und Didaktik im Bereich Deutsch als Fremdsprache beim Ernst-Klett-Sprachen-Verlag. In ihrem Vortrag stellte sie praktische Anregungen für einen modernen, technologiegestützten Grammatikunterricht vor, der Regelwissen mit Anwendungsfähigkeiten verbindet.
4: Bei meinem Vortrag ging es um Grammatiklernen und wie man Grammatik erlebbar machen kann, also eben wirklich erfahrbar und entdeckbar und wie man Motivation steigern kann. Und da können digitale Medien natürlich sehr helfen.
3: Und der Vortrag war schon heute vormittags und haben Sie auch einen Workshop dazu?
4: Genau, also ich habe heute im Vormittagsvortrag einen Überblick gegeben über Möglichkeiten, auch wie 360-Grad-Umgebungen, die man am Computer online abrufen kann, vielleicht auch authentische Szenarien, Situationen darstellen können. Zum Beispiel kann man in einen Rewe-Supermarkt gehen und dort herumnavigieren und sozusagen virtuell fast schon einkaufen. Und da braucht es dann natürlich didaktische Grammatikübungen dazu, didaktisierte Grammatikübungen, die vielleicht von der Lehrkraft angelegt werden. Und im Workshop nachmittags werden wir dann das zusammen mit den Lehrkräften elaborieren, der ihre Ideen auch einfließen lassen. Und dann kann jeder für seine Zielgruppe einen 360-Grad-Rundgang didaktisieren mit diesen Medien.
3: Ich habe bemerkt, dass Sie öfters in die Slowakei kommen, um den slowakischen Lehrkräften oder auch Studenten ihre Kenntnisse zu vermitteln.
4: Ja, ich wundere mich selber. Ich bin jetzt schon zum zweiten Mal hier und im November werde ich noch ein drittes Mal hier sein. Und ich finde wirklich sehr, sehr beeindruckend, was hier das Goethe-Institut Slowakei und Bratislava hier leisten, auch in Kooperation mit Wirtschaft und Wissenschaft und Lehrkräften, also die Praxis, diese Vereinbarkeit, auch Verbindung zwischen den Institutionen, das ist wirklich exemplarisch und vorbildhaft, auch sollte für andere Länder auch so sein. Gerade bei schwindenden Deutschlehrer und Lernendenzahlen finde ich das ein super Modell, wo wir eigentlich, das muss der Weg der Zukunft sein, tatsächlich. Deswegen bin ich sehr gerne hier.
1: Der zweite Gast war Dr. Wilfried Krenn aus Österreich, Dozent an der Karl-Franzens-Universität in Graz. In seinem Vortrag ging er darauf ein, welche Bedeutung die Grammatik im heutigen Deutschunterricht hat. Gleichzeitig stellte er den Einsatz kreativer Aufgaben für Schüler beim Grammatiklernen vor.
5: Ich komme aus Graz und unterrichte dort am Vorstudienlehrgang der Grazer Universitäten. Es ist also ein Vorbereitungskurs für internationale Studierende. Und an der Universität Graz habe ich Lehrveranstaltungen im Bereich Methodik, Didaktik des Fremdsprachenunterrichts.
3: Und heute sind Sie nach Bratislava gekommen, um an der heutigen Veranstaltung im Goethe-Institut teilzunehmen?
5: Ja, ich habe mich sehr über die Einladung gefreut. Ich bin sehr gerne nach Bratislava gekommen.
3: Und heute haben Sie einen Vortrag oder einen Workshop mit Teilnehmern?
5: Ja, ich hatte am Vormittag einen Vortrag. Da ging es um die Situation der Grammatik im DAF-Unterricht, also im Fremdsprachenunterricht. Die Frage, wie wichtig ist Grammatik, wie sollte man sie thematisieren, wie stellt sich das in den Lehrwerken dar? Und es ist darum gegangen zu zeigen, dass Grammatik einerseits Training braucht, also man muss üben. Das ist ein Aspekt, der in den letzten Jahrzehnten ein bisschen in den Hintergrund getreten ist, aber von den KollegInnen und auch von mir im Unterricht immer als notwendig und auch von den Lernenden als notwendig gesehen wird, dass man Grammatik übt. Auf der anderen Seite sollte man kommunikativ unterrichten und authentische Kommunikationsprozesse auslösen im Unterricht. Und das muss man verbinden, also die Notwendigkeit zu trainieren und gleichzeitig kommunikativ zu arbeiten. Und das ist die große Herausforderung. Darum geht's.
3: Also heute geht es darum, um neue Methoden in Deutschunterricht zu verwenden.
5: Ja, beziehungsweise das, was es an methodischen Ansätzen gibt, so klug und gut zu verknüpfen, dass daraus ein ansprechender, auch lerneffizienter Unterricht wird. Weil es hilft nichts, wenn sich die Lernenden gut unterhalten im Unterricht, aber dabei die Sprache nicht lernen. Also es geht schon auch immer um die sprachliche Kompetenz, die man aufbauen muss. Und ein wichtiger Begriff dabei ist Kreativität. Und darum wird es vor allem im Workshop am Nachmittag gehen.
3: Das wollte ich eben fragen, dass Sie jetzt am Nachmittag einen Workshop haben. Ja. Was ist geplant für den Workshop?
5: Also im Workshop spielen wir dann Aktivitäten an, bei denen die Lernenden nicht nur Grammatik üben, sondern gleichzeitig kreativ tätig sein können. Und wir orientieren uns ein bisschen an Management-Seminaren, die Kreativitätstechniken präsentieren und anbieten. In St. Gallen zum Beispiel gibt es ein berühmtes Management-Institut. Da kann man als Manager einer Firma Workshops buchen, die sehr teuer sind, in denen man Kreativitätstechniken lernt, die man dann in seiner Firma umsetzen soll. Und um diese Kreativitätstechniken geht es auch, weil die auch für den Fremdsprachenunterricht interessant und wertvoll sein können.
3: Das Goethe-Institut organisiert solche Veranstaltungen wie heute schon öfters. Waren Sie schon mal dabei oder sind Sie zum ersten Mal heute da?
5: Ja, ich war vor mehr als 20 Jahren einmal in Bratislava, aber andere Goethe-Institute in Spanien, in Kroatien, in Frankreich habe ich schon besucht. In Bratislava war ich schon länger nicht, also ich bin sehr froh, dass ich wieder da bin.
1: Neben dem Goethe-Institut Bratislava fanden interaktive Workshops auch in der staatlichen wissenschaftlichen Bibliothek in Banská Bystrica und in Košice statt. Die Vorträge und Workshops wurden durch ein Rahmenprogramm ergänzt. Die Lehrkräfte konnten die Dienstleistungen der Bibliothek des Goethe-Instituts näher kennenlernen, erfuhren, wie man sich in den Pausen entspannen kann, und es wurden ihnen auch deutsche Verlage für Lehrbücher und Unterrichtsmaterialien vorgestellt. Einige von den teilnehmenden Pädagogen habe ich nach ihren Eindrücken von der Veranstaltung gefragt.
6: Ich heiße Peter Burski und ich unterrichte hier am Goethe-Institut. Ich studiere noch gleichzeitig an der Comenius-Universität, an der Pädagogischen Fakultät.
3: Können Sie vielleicht sagen, ob Sie in Ihrem Unterricht schon irgendwelche so innovative Methode benutzen?
6: Eigentlich schon. Da muss ich sagen, wir treffen uns selbst mit dem Problem, dass Grammatik sehr oft sehr langweilig behandelt wird oder dass ja auch von der Seite der Lernenden, aber sowohl auf unserer Seite, also wir, die Deutsch unterrichten, ist die Grammatik sehr oft so wahrgenommen, dass es das Langweilige ist, dass es das Komplizierte ist, das was schwer zu behandeln ist, und es ist schon eine Herausforderung, die Regeln und Grammatik so zu vermitteln, dass es auch ein bisschen mehr lebensnah oder ja, mehr handlungsorientiert ist und für die Lernenden auch interessant sein kann.
3: Wie kann man Grammatik so unterhaltsam unterrichten überhaupt?
6: Das ist eine sehr gute Frage und deswegen bin ich heute hier und an dieser Fortbildung teilgenommen, weil ich das auch gerne wissen würde oder ein bisschen mehr davon erfahren werde.
3: Und warum sind Sie zu dem heutigen Tag gekommen?
7: Weil ich möchte Deutsch hören und sprechen und erfrischen natürlich.
3: Sie unterrichten Deutsch an Ihrer? Ich unterrichte Deutsch als zweite Fremdsprache. Wir sind Sportschule, orientieren wir als Eishockey und Fußball. Und unsere erste Fremdsprache ist Englisch und Deutsch kommt als zweite Fremdsprache ab 6. Klasse, ja. Und heute wird über neue Methoden im Grammatikunterricht gesprochen. Wollen Sie sich hier inspirieren lassen?
7: Ja, ich möchte mich inspirieren. Das war so viel. Ich brauche mehr Zeit zu erarbeiten.
1: So viel aus dem Goethe-Institut Bratislava, liebe Hörer. Und bevor Ihnen meine Kollegin Marika Antaschowa den Europameister im Kleinkaliber Dreistellungskampf Patrik Jany vorstellt, hören Sie sich noch etwas slowakische Musik an. Über einen Käfer im Kopf, Chrobák v hlave, singt Mirka Miškechová.

0: Der Sportschütze Patrick Jani hat sich vor ein paar Tagen Gold bei den Schieß-Europameisterschaften im kroatischen Osijek gesichert. Er wurde Europameister im Kleinkaliber-Dreistellungskampf über 50 Meter.
1: Tore, Punkte, Sekunden.
0: Für den 28-jährigen slowakischen Sportschützen ist es die insgesamt vierte Goldmedaille bei Europameisterschaften und die zweite in dieser Disziplin bei einem großen Turnier. Der Weg zum Sieg war nicht leicht, sagte Patrick Jani.
2: Ich war überzeugt, dass ich es schaffen kann. Ich wusste, dass es wieder auf den Kniend- und den Liegendkampf ankommen würde. Ich war mir sicher, dass ich im Stehendanschlag schon ziemlich stark bin. Ich hielt mich an die Strategie, die wir zuvor mit dem Trainer besprochen hatten. Wir hatten vereinbart, dass ich mich auf den Schuss vorbereiten und nicht mehr zögern, sondern ihn einfach loslassen würde.
0: Patrick Jani gehört in dieser Disziplin seit langem zur Elite. Bei den Olympischen Spielen in Tokio belegte er im Finale den 5. Platz. Vor 2 Jahren in Paris wurde er 9.
2: Ich bin unglaublich froh, dass sich das Blatt gewendet hat und ich heute vielleicht mehr Glück hatte als meine Gegner. Die Medaille hat mich sehr erfreut. Sie war schon lange überfällig. Nicht nur von den anderen, sondern auch von mir selbst. Ich hatte das Gefühl, dass ich bei fast jeder Meisterschaft das Zeug dazu hatte, aber es ist mir immer knapp entgangen. Entweder um ein paar Punkte oder einfach durch etwas Pech.
0: Darüber hinaus gewann Patrick Jani im Teamwettbewerb zusammen mit Stefan Schulek und Andrej Holko Bronze. Trainer Zoltán Balázs bemerkte dazu.
3: Ich muss sagen, dass wir im Training unser Bestes gegeben haben und ziemlich gut vorbereitet hierher gekommen sind. Patrick Jani, Stefan Schulek sowie Andrej Holko. Ich denke, so wie uns das Glück bei den letzten Rennen ein wenig im Stich gelassen hat, war es uns diesmal hold.
0: Der Europameister Patrick Jani kämpfte dabei zum Jahreswechsel mit einem unangenehmen Problem, seiner nachlassenden Sehkraft.
2: Um Weihnachten herum waren wir zu Hause und ich sagte zu meiner Frau, dass das Fernsehbild verschwommen sei. Ich hatte bereits alle Einstellungen am Fernseher durchprobiert, aber ich konnte das Display nicht mehr lesen. Alles erschien mir verschwommen. Sie sagte, dass sie das Bild scharf sieht und fragte, ob ich nicht zum Optiker gehen wolle, um eine Brille auszuprobieren. Ich habe es getan und festgestellt, dass es besser ist.
0: Die positive Veränderung zeigte sich bei Patrick Jani nicht nur im Alltag, sondern auch auf dem Schießstand.
2: Bei dem Luftgewehr spüre ich keinen so großen Unterschied. Aber bei dem Kleinkalibergewehr, mit dem wir auf 50 Meter schießen, macht das beim Zielen einen riesigen Unterschied. Ich fühle mich viel sicherer. Vielleicht hat auch das zum Titelgewinn beigetragen, aber für mich ist es schon im normalen Alltag eine große Veränderung, zum Beispiel beim Autofahren. Ich kann nun viel besser lesen. Ich dachte immer, ich hätte nur müde Augen, aber ich brauchte tatsächlich schon eine Sehhilfe.
0: Trotz der Veränderungen ging Patrick Jani ohne große Zweifel an seine Form in die Europameisterschaften in Osijek, bei denen er Gold im Einzel und Bronze mit dem Team gewann.
2: Wir haben uns schon zu Beginn des Jahres mit meiner Sehkraft und meiner Brille beschäftigt. Damals gab es noch einige Bedenken. Inzwischen ist fast ein halbes Jahr vergangen. Es gab viele Trainingstage und auch einige Wettkämpfe. Ich bin also davon überzeugt, dass es eine Hilfe und kein Nachteil ist. Ich bin zuversichtlich, dass es vielleicht auch Perspektiven für bessere Ergebnisse gibt, für einen Schritt nach vorne. Wir haben offenbar einen Weg gefunden, der uns sowohl in der Vorbereitung als auch im Wettkampf helfen könnte.

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1: Guten Tag aus dem Studio des Slowakischen Rundfunks in Bratislava. Zum Programm von Radio Slowakei International begrüßen Sie Jana Herbeková am Mikrofon sowie Eva Medelská am Mischpult. Heute wollen wir, wie üblich zu Beginn des Wochenendes, mit folgenden ausgewählten Beiträgen der letzten Tage zu Ihrer guten Laune beitragen. Deutschlehrertag am Goethe-Institut Bratislava. Wie kann man die deutsche Grammatik kreativ unterrichten? Europameister im Dreistellungskampf Patrick Jani von Marika Antaschowa. Wir wünschen Ihnen angenehmes Zuhören und gute Unterhaltung.
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1: Ende März hat im Goethe-Institut Bratislava, in der Staatlichen Wissenschaftlichen Bibliothek in Banská Bystrica und in Košice bereits zum vierten Mal der Tag der deutschen Lehrkräfte stattgefunden. Die Veranstaltung richtet sich an alle Deutschlehrerinnen und Lehrer sowie an Studierende der Lehramtsstudiengänge, die zukünftig Deutsch unterrichten möchten. Ziel ist es, Deutschlehrerinnen und Lehrer zu unterstützen und ihnen neue, kreative Methoden für den modernen Deutschunterricht vorzustellen. Das diesjährige Motto lautete: Gelebter Grammatikunterricht, Vielfalt, die funktioniert. Für die Teilnahme wurde ein abwechslungsreiches Programm mit Vorträgen und Workshops von renommierten Lektoren sowie Möglichkeiten zum Netzwerken vorbereitet. Mehr über die Veranstaltung sagt nun die Leiterin der Spracharbeit und stellvertretende Leiterin des Goethe-Instituts Slowakei, Iveta Sladeková-Ondrejková.
2: Wir haben den Deutschlehrertag 2023 eingeführt, also heute ist der vierte Jahrgang eigentlich. Für Lehrer als ein kleines Geschenk war die Idee zum Lehrertag in der Slowakei und Tschechien, also in der ehemaligen Tschechoslowakei war das der Jan Amos Comenius-Tag. Und haben uns vorgenommen, dass wir Innovatives den praktizierenden Lehrkräften, Deutschlehrkräften bringen, aber auch die Studierenden ansprechen möchten, die sogenannten künftigen Deutschlehrer.
3: Also es soll eine Art Geschenk sein für die Deutschlehrer, damit sie vielleicht neue Impulse bekommen oder neue Inspiration für ihre Arbeit?
2: Genau, also genau das, was du gesagt hast, als Inspiration. Jedes Jahr haben wir ein tragendes Thema. 24 hatten wir zum Beispiel künstliche Intelligenz im Fokus. Im letzten Jahr, 25, haben wir uns auf die Sprechfertigkeit konzentriert und verschiedene Ansätze, zum Beispiel Ansätze der Theaterpädagogik, angeboten. Und dieses Jahr haben wir uns gesagt, das Thema Grammatik resoniert immer wieder bei den Sprachlehrenden, weil das eine Fertigkeit ist, die quer durch alle Kompetenzen vermittelt.

0: wird und immer wieder umstritten behandelt wird im Sinne wie viel Grammatik erträgt überhaupt ein Mensch, wie viel muss ich lernen, wie kann ich lernen, so dass ich kommunikativ dann mit Grammatik umgehen kann, dass ich aber nicht auch alles ignoriere, Hauptsache sprechen, egal ob Grammatik richtig oder falsch ist, ja, in den Sätzen. Und wir wollten eigentlich, wir können auch überhaupt keine Rezepte geben, weil wir so viele diverse Lerner haben. Jeder lernt anders, jeder ist eine andere Persönlichkeit und jeder ist ein anderer Lerntyp. Aber mindestens wollten wir ein bisschen die Wege anbahnen, was heutzutage zählt, wie wir das heutige Leben in den Unterricht bringen können, mit welchen Medien wir arbeiten können, wie wir die Grammatik tatsächlich so vermitteln können, dass die Lerner das nicht als Qual empfinden, sondern mit Lust und Freude die deutsche Sprache lernen oder generell Sprachen lernen und sie dann auch kommunikativ benutzen können.
1: Heute gibt es verschiedene Methoden beim Sprachunterricht. Eine basiert auf Grammatik und Wortschatz, sag mal, andere auf so intuitiv ganze Sätze irgendwie auf einmal zu lernen. Was ist das Wichtigste aus deiner Sicht?
0: Also da müssten wir ein bisschen die Methoden unter die Lupe setzen, geschichtlich gesehen. Ja. Bei uns hat man bis zu den 90er Jahren die sogenannte Grammatikübersetzungsmethode angewandt, die, wie wir heute bei einem Vortrag erfahren haben, vom 19. Jahrhundert stammt. Ja. Und die nicht so effektiv ist natürlich, ja, weil das Auswendiglernen verlangt und einfach die Übersetzung ist gar nicht handlungsorientiert bei dem Lernen der Fremdsprachen. Dann das, was du angesprochen hast, intuitiv Sätze wiederholen, das sind bestimmte Strukturen, in denen einige Wörter austauschbar sind, die sogenannte audiolinguale Methode, die sehr lange als innovativ galt in den 90er Jahren. Später kamen verschiedene andere Methoden, zum Beispiel Textgrammatik, haben wir sehr lange im Unterricht benutzt, so dass wir haben Texte lesen lassen und die grammatikalischen Phänomene finden lassen. Und das hat man dann auch innovativ weiterentwickelt, dass die Lerner selber die Regeln entdecken konnten, dass sie mal anhand der Strukturen sagen konnten, was ist da Besonderes dabei, wo steht das Verb zum Beispiel und so weiter. Es gibt heutzutage aber so viele Methoden, die man gar nicht in einen Kasten oder in eine Tabelle unterbringen kann, sondern man kann mit verschiedenen Werkzeugen arbeiten. Die Online-Tools spielen dabei eine sehr große Rolle, die uns den Lehrern auch helfen, effektive Übungen zu entwickeln. Es spielt KI natürlich eine große Rolle bei der Grammatikvermittlung und Umsetzung und andere Medien, die man dabei nutzen kann. Das Allerwichtigste dabei ist vielleicht, dass die Grammatik nicht überwiegt, weil die Grammatik eigentlich ein gleichwertiges Mitglied, würde ich sagen, neben anderen Fertigkeiten steht, dass da der Grammatik nicht eine zu große Rolle zugeschrieben wird, ja, die sie tatsächlich nicht hat. Auf der anderen Seite wollen wir natürlich auch, dass unsere Lerner richtig sprechen, weil das auch Kriterien bei den Prüfungen sind, dass sie korrekt sprechen, weil das bewertet wird. Aber auch pragmatisch gesehen möchten wir, dass die Lerner, die das Institut oder die Kurse verlassen und in die Firmen gehen oder in den Firmen auch eventuell an den Top-Positionen arbeiten, wirklich nicht in jedem Satz drei Fehler machen, ja, wenn sie sprechen. Denn korrekt zu sprechen ist auch ganz, ganz wichtig. Man muss aber nur Wege suchen, wie man dazu möglichst schmerzlos kommt.
1: Und das kann man auch heute vielleicht bekommen, so einen Tipp.
0: Genau, also das kann man heute bekommen. Wir haben 4 Workshops jetzt, 2 Impulsvorträge am Vormittag. Immer ist es bei dem Deutschlehrertag so eine Struktur, dass wir Gäste aus dem universitären Bereich einladen. Diesmal ist das eine Kollegin aus München, die sich vor allem mit der KI beschäftigt, aber natürlich auch mit der Didaktik verbunden an das wirtschaftliche Umfeld und vor allem auf dem neuesten Wege ist. Es gibt das allerneueste, glaube ich, eine Szenario-Methode, wo man anhand der bestimmten Rollen und Szenarien dann einfacher lernen oder effektiver, würde ich so sagen, lernen kann. Und wir haben dann noch weitere zwei Workshops, den einen vom Kornelsen Verlag, die gerne die Grammatikvermittlung anhand der neu gestalteten Lehrwerke zeigen möchten, und einen Workshop, der sehr spannend heißt, wenn Wörter tanzen lernen. Ja, also das möchten wir natürlich heute alles beibringen. Wir haben in den Vorträgen sehr viel Kreatives gehört und mit sehr vielen Begriffen oder Schwerpunkten, Aspekten gearbeitet, was alles bei dem Erlernen der Grammatik oder bei der Vermittlung der Grammatik eine Rolle spielt.
1: Eingeladen wurden oder teilnehmen können Lehrer aus unterschiedlichen Schulen, wo Deutsch unterrichtet wird. Wie groß ist die Teilnahme, oder wenn das jetzt schon zum dritten Mal ist, ob Sie eine Erhöhung der Anzahl der Teilnehmer beobachten können, oder?
0: Ja, also das ist jetzt zum vierten Mal. Zum vierten Mal seit 23, 24, 25, 26. Wir bieten immer 4 Workshops an. Das ist ungefähr unsere Vorstellung. In jedem Workshop haben wir 15 Plätze. Also maximal 60 Teilnehmer können wir hier empfangen. Wir beobachten in diesem Jahr tatsächlich eine steigende Tendenz. Das mag am Thema liegen, vermute ich, weil Grammatik jeden anspricht, wie soll ich das machen, wie soll ich die Grammatik vermitteln. Aber das mag auch daran liegen, dass sich unsere Maßnahmen und Veranstaltungen, die wir auch im Rahmen der ganzen Slowakei in Kooperation mit den Universitäten anbieten, dass sich das rumgesprochen hat, dass das Goethe-Institut diese Fortbildungsveranstaltungen anbietet und den Lehrern Innovatives zeigt, weil unser Hauptziel ist, Premium auf dem Markt zu bleiben, auch in dem Bereich Fortbildung und Fortbildungsdidaktik. Also eingeladen sind Lehrer von allen Schulstufen, wo Deutsch angeboten wird, also Primarstufe wahrscheinlich weniger, aber die sind auch nicht ausgeschlossen. Sekundarstufe 1 heißt die zweite Stufe der Grundschule von der 5. bis zur 9. Klasse. Und Sekundarstufe 2 sind Mittelschulen, Gymnasien. Und wir haben, was uns unheimlich wichtig ist, dass wir mit den Universitäten zusammenarbeiten und haben auch DAF-Studierende da, also die künftigen Lehrer. Wir haben eine sehr engagierte Kollegin vom Lehrstuhl für Germanistik an der Philosophischen Fakultät, mit denen wir schon seit längerer Zeit zusammenarbeiten, und die ist heute zum Beispiel mit 10 Studierenden gekommen und erkennt ihnen auch die Teilnahme als Kredit oder wie ich das nennen soll an.
1: Es gibt auch Studenten im Publikum.
0: Ja, natürlich, es gibt Studenten, und die sind uns sehr wichtig, ja, dass sie sehen, wie man unterrichten kann und dass es auch Spaß machen kann.
1: Der Lehrertag wurde mit Einführungsvorträgen zweier namhafter Gäste aus dem Ausland zum Thema die Bedeutung des Grammatikunterrichts im Deutschunterricht eröffnet. Den Auftakt machte Dr. Isabel Hoffmann von der Ludwig-Maximilian-Universität in München, Expertin für künstliche Intelligenz, Digitalisierung und Didaktik im Bereich Deutsch als Fremdsprache beim Ernst-Klett-Sprachen-Verlag. In ihrem Vortrag stellte sie praktische Anregungen für einen modernen, technologiegestützten Grammatikunterricht vor, der Regelwissen mit Anwendungsfähigkeiten verbindet.
2: Bei meinem Vortrag ging es um Grammatik lernen und wie man Grammatik erlebbar machen kann, also eben wirklich erfahrbar und entdeckbar, und wie man Motivation steigern kann. Und da können digitale Medien natürlich sehr helfen.
1: Und der Vortrag war schon heute vormittags, und haben Sie auch einen Workshop dazu?
2: Genau, also ich habe heute im Vormittagsvortrag einen Überblick gegeben über Möglichkeiten, auch wie 360-Grad-Umgebungen, die man am Computer online abrufen kann, vielleicht auch authentische Szenarien, Situationen darstellen können. Zum Beispiel kann man in einen Rewe-Supermarkt gehen und dort herumnavigieren und sozusagen virtuell fast schon einkaufen. Und da braucht es dann natürlich didaktische Grammatikübungen dazu, didaktisierte Grammatikübungen, die vielleicht von der Lehrkraft angelegt werden. Und im Workshop nachmittags werden wir dann das zusammen mit den Lehrkräften elaborieren, der ihre Ideen auch einfließen lassen. Und dann kann jeder für seine Zielgruppe einen 360-Grad-Rundgang didaktisieren mit diesen Medien.
1: Ich habe bemerkt, dass Sie öfters in die Slowakei kommen, um den slowakischen Lehrkräften oder auch Studenten ihre Kenntnisse zu vermitteln.
2: Ja, ich wundere mich selber. Ich bin jetzt schon zum zweiten Mal hier und im November werde ich noch ein drittes Mal hier sein. Und ich finde wirklich sehr, sehr beeindruckend, was hier das Goethe-Institut Slowakei und Bratislava hier leisten, auch in Kooperation mit Wirtschaft und Wissenschaft und Lehrkräften. Also die Praxis, diese Vereinbarkeit, auch Verbindung zwischen den Institutionen, das ist wirklich exemplarisch und vorbildhaft, auch sollte für andere Länder auch so sein. Gerade bei schwindenden Deutschlehrer- und Lernendenzahlen finde ich das ein super Modell, wo wir eigentlich, das muss der Weg der Zukunft sein, tatsächlich. Deswegen bin ich sehr gerne hier.
1: Der zweite Gast war Dr. Wilfried Krenn aus Österreich, Dozent an der Karl-Franzens-Universität in Graz. In seinem Vortrag ging er darauf ein, welche Bedeutung die Grammatik im heutigen Deutschunterricht hat. Gleichzeitig stellte er den Einsatz kreativer Aufgaben für Schüler beim Grammatiklernen vor.
3: Ich komme aus Graz und unterrichte dort am Vorstudienlehrgang der Grazer Universitäten. Es ist also ein Vorbereitungskurs für internationale Studierende. Und an der Universität Graz habe ich Lehrveranstaltungen im Bereich Methodik, Didaktik des Fremdsprachenunterrichts.
1: Und heute sind Sie nach Bratislava gekommen, um an der heutigen Veranstaltung im Goethe-Institut teilzunehmen?
3: Ja, ich habe mich sehr über die Einladung gefreut. Ich bin sehr gerne nach Bratislava gekommen.
1: Und heute haben Sie einen Vortrag oder einen Workshop mit Teilnehmern?
3: Ja, ich hatte am Vormittag einen Vortrag. Da ging es um die Situation der Grammatik im DAF-Unterricht, also im Fremdsprachenunterricht. Die Frage, wie wichtig ist Grammatik, wie sollte man sie thematisieren, wie stellt sich das in den Lehrwerken dar? Und es ist darum gegangen zu zeigen, dass Grammatik einerseits Training braucht, also man muss üben. Das ist ein Aspekt, der in den letzten Jahrzehnten ein bisschen in den Hintergrund getreten ist, aber von den KollegInnen und auch von mir im Unterricht immer als notwendig und auch von den Lernenden als notwendig gesehen wird, dass man Grammatik übt. Auf der anderen Seite sollte man kommunikativ unterrichten und authentische Kommunikationsprozesse auslösen im Unterricht. Und das muss man verbinden, also die Notwendigkeit zu trainieren und gleichzeitig kommunikativ zu arbeiten. Und das ist die große Herausforderung. Darum geht's.
1: Also heute geht es darum, um neue Methoden in Deutschunterricht zu verwenden.
3: Ja, beziehungsweise das, was es an methodischen Ansätzen gibt, so klug und gut zu verknüpfen, dass daraus ein ansprechender, auch lerneffizienter Unterricht wird. Weil es hilft nichts, wenn sich die Lernenden gut unterhalten im Unterricht, aber dabei die Sprache nicht lernen. Also es geht schon auch immer um die sprachliche Kompetenz, die man aufbauen muss. Und ein wichtiger Begriff dabei ist Kreativität. Und darum wird es vor allem im Workshop am Nachmittag gehen.
1: Das wollte ich eben fragen, dass Sie jetzt am Nachmittag einen Workshop haben. Ja. Was ist geplant für den Workshop?
3: Also im Workshop spielen wir dann Aktivitäten an, bei denen die Lernenden nicht nur Grammatik üben, sondern gleichzeitig kreativ tätig sein können. Und wir orientieren uns ein bisschen an Management-Seminaren, die Kreativitätstechniken präsentieren und anbieten. In St. Gallen zum Beispiel gibt es ein berühmtes Management-Institut. Da kann man als Manager einer Firma Workshops buchen, die sehr teuer sind, in denen man Kreativitätstechniken lernt, die man dann in seiner Firma umsetzen soll. Und um diese Kreativitätstechniken geht es auch, weil die auch für den Fremdsprachenunterricht interessant und wertvoll sein können.
1: Das Goethe-Institut organisiert solche Veranstaltungen wie heute schon öfters. Waren Sie schon mal dabei oder sind Sie zum ersten Mal heute da?
3: Ja, ich war vor mehr als 20 Jahren einmal in Bratislava, aber andere Goethe-Institute in Spanien, in Kroatien, in Frankreich habe ich schon besucht. In Bratislava war ich schon länger nicht. Also ich bin sehr froh, dass ich wieder da bin.
1: Neben dem Goethe-Institut Bratislava fanden interaktive Workshops auch in der Staatlichen Wissenschaftlichen Bibliothek in Banská Bystrica und in Košice statt. Die Vorträge und Workshops wurden durch ein Rahmenprogramm ergänzt. Die Lehrkräfte konnten die Dienstleistungen der Bibliothek des Goethe-Instituts näher kennenlernen, erfuhren, wie man sich in den Pausen entspannen kann und es wurden ihnen auch deutsche Verlage für Lehrbücher und Unterrichtsmaterialien vorgestellt. Einige von den teilnehmenden Pädagogen habe ich nach ihren Eindrücken von der Veranstaltung gefragt.
4: Ich heiße Peter Burski und ich unterrichte hier am Goethe-Institut. Ich studiere noch gleichzeitig an der Comenius-Universität, an der Pädagogischen Fakultät.
1: Können Sie vielleicht sagen, ob Sie in Ihrem Unterricht schon irgendwelche so innovative Methode benutzen?
4: Eigentlich schon. Da muss ich sagen, wir treffen uns selbst mit dem Problem, dass Grammatik sehr oft sehr langweilig behandelt wird oder dass wir auch von der Seite der Lernenden, aber sowohl auf unserer Seite, also wir, die Deutsch unterrichten, ist die Grammatik sehr oft so wahrgenommen, dass es das Langweilige ist, dass es das Komplizierte ist, das was schwer zu behandeln ist. Und es ist schon eine Herausforderung, die Regeln und Grammatik so zu vermitteln, dass es auch ein bisschen mehr lebensnah oder ja, mehr handlungsorientiert ist und für die Lernenden auch interessant sein kann.
1: Wie kann man Grammatik so unterhaltsam unterrichten überhaupt?
4: Das ist eine sehr gute Frage und deswegen bin ich heute hier und an dieser Fortbildung teilgenommen, weil ich das auch gerne wissen würde oder ein bisschen mehr davon erfahren werde.
1: Und warum sind Sie zu dem heutigen Tag gekommen?
5: Weil ich möchte Deutsch hören und sprechen und erfrischen natürlich.
1: Sie unterrichten Deutsch an Ihrer?
5: Ich unterrichte Deutsch als zweite Fremdsprache. Wir sind Sportschule, orientieren wir als Eishockey und Fußball. Und unsere erste Fremdsprache ist Englisch und Deutsch kommt als zweite Fremdsprache ab 6. Klasse, ja.
1: Und heute wird über neue Methoden im Grammatikunterricht gesprochen. Wollen Sie sich hier inspirieren lassen?
5: Ja, ich möchte mich inspirieren, das war so viel. Ich brauche mehr Zeit zu erarbeiten.
1: So viel aus dem Goethe-Institut Bratislava, liebe Hörer. Und bevor Ihnen meine Kollegin Marika Antaschowa den Europameister im Kleinkaliber-Dreistellungskampf Patrik Jani vorstellt, hören Sie sich noch etwas slowakische Musik an. Über einen Käfer im Kopf, Chrobák v hlave, singt Mirka Miškechová.

0: Der Sportschütze Patrick Jani hat sich vor ein paar Tagen Gold bei den Schieß-Europameisterschaften im kroatischen Osijek gesichert. Er wurde Europameister im Kleinkaliber-Dreistellungskampf über 50 Meter.
1: Tore, Punkte, Sekunden.
0: Für den 28-jährigen slowakischen Sportschützen ist es die insgesamt vierte Goldmedaille bei Europameisterschaften und die zweite in dieser Disziplin bei einem großen Turnier. Der Weg zum Sieg war nicht leicht, sagte Patrick Jani.
2: Ich war überzeugt, dass ich es schaffen kann. Ich wusste, dass es wieder auf den Kniend- und den Liegendkampf ankommen würde. Ich war mir sicher, dass ich im Stehendanschlag schon ziemlich stark bin. Ich hielt mich an die Strategie, die wir zuvor mit dem Trainer besprochen hatten. Wir hatten vereinbart, dass ich mich auf den Schuss vorbereiten und nicht mehr zögern, sondern ihn einfach loslassen würde.
0: Patrick Jani gehört in dieser Disziplin seit langem zur Elite. Bei den Olympischen Spielen in Tokio belegte er im Finale den 5. Platz. Vor 2 Jahren in Paris wurde er 9.
2: Ich bin unglaublich froh, dass sich das Blatt gewendet hat und ich heute vielleicht mehr Glück hatte als meine Gegner. Die Medaille hat mich sehr erfreut. Sie war schon lange überfällig. Nicht nur von den anderen, sondern auch von mir selbst. Ich hatte das Gefühl, dass ich bei fast jeder Meisterschaft das Zeug dazu hatte, aber es ist mir immer knapp entgangen. Entweder um ein paar Punkte oder einfach durch etwas Pech.
0: Darüber hinaus gewann Patrick Jani im Teamwettbewerb zusammen mit Stefan Schulek und Andrej Holko Bronze. Trainer Zoltán Balázs bemerkte dazu.
3: Ich muss sagen, dass wir im Training unser Bestes gegeben haben und ziemlich gut vorbereitet hierher gekommen sind. Patrick Jani, Stefan Schulek sowie Andrej Holko. Ich denke, so wie uns das Glück bei den letzten Rennen ein wenig im Stich gelassen hat, war es uns diesmal hold.
0: Der Europameister Patrick Jani kämpfte dabei zum Jahreswechsel mit einem unangenehmen Problem, seiner nachlassenden Sehkraft.
2: Um Weihnachten herum waren wir zu Hause und ich sagte zu meiner Frau, dass das Fernsehbild verschwommen sei. Ich hatte bereits alle Einstellungen am Fernseher durchprobiert, aber ich konnte das Display nicht mehr lesen. Alles erschien mir verschwommen. Sie sagte, dass sie das Bild scharf sieht und fragte, ob ich nicht zum Optiker gehen wolle, um eine Brille auszuprobieren. Ich habe es getan und festgestellt, dass es besser ist.
0: Die positive Veränderung zeigte sich bei Patrick Jani nicht nur im Alltag, sondern auch auf dem Schießstand.
2: Bei dem Luftgewehr spüre ich keinen so großen Unterschied. Aber bei dem Kleinkalibergewehr, mit dem wir auf 50 Meter schießen, macht das beim Zielen einen riesigen Unterschied. Ich fühle mich viel sicherer. Vielleicht hat auch das zum Titelgewinn beigetragen, aber für mich ist es schon im normalen Alltag eine große Veränderung, zum Beispiel beim Autofahren. Ich kann nun viel besser lesen. Ich dachte immer, ich hätte nur müde Augen, aber ich brauchte tatsächlich schon eine Sehhilfe.
0: Trotz der Veränderungen ging Patrick Jani ohne große Zweifel an seiner Form in die Europameisterschaften in Osijek, bei denen er Gold im Einzel und Bronze mit dem Team gewann.
2: Wir haben uns schon zu Beginn des Jahres mit meiner Sehkraft und meiner Brille beschäftigt. Damals gab es noch einige Bedenken. Inzwischen ist fast ein halbes Jahr vergangen. Es gab viele Trainingstage und auch einige Wettkämpfe. Ich bin also davon überzeugt, dass es eine Hilfe und kein Nachteil ist. Ich bin zuversichtlich, dass es vielleicht auch Perspektiven für bessere Ergebnisse gibt, für einen Schritt nach vorne. Wir haben offenbar einen Weg gefunden, der uns sowohl in der Vorbereitung als auch im Wettkampf helfen könnte. Dieser Wettbewerb ist dabei ein guter Hinweis auf die Zukunft.
4: Und das war alles von uns für heute, liebe Hörerinnen und Hörer. Durch die heutige Sendung begleitete Sie Jana Hrbeková und für den guten Ton sorgte Eva Medelska. Wir danken Ihnen für die Aufmerksamkeit und wünschen noch einen schönen Samstag. Do počutia. Auf Wiederhören.
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